0: Meter.
1: Gratulation PSG und großes Respekt für diese Mannschaft. Ist immer schwierig gegen den, aber wir spielen fast immer auf Augenhöhe. Immer in die kleinsten, feinsten Details das Unterschied, und das war über diese zwei Spiele wieder der Fall.
0: Keine Neuwahlen, keine Minderheitsregierung. Union und SPD wollen gemeinsam weiter regieren. Das haben die Koalitionsspitzen ein Jahr nach Amtsantritt klargestellt. Zuvor hat es immer wieder Gerüchte gegeben, dass die schwarz-rote Koalition wegen zu viel Streits vor dem Aussteht. Eine knappe Mehrheit der Jugendlichen in Deutschland ist für ein Social-Media-Verbot für unter 14-Jährige. Ein Verbot für alle unter 16 hält demnach nur jeder Vierte für gut. Das zeigt eine UNICEF-Umfrage. Die zeigt auch, Jugendliche wissen gut über Risiken im Netz wie Fake News Bescheid. Da gibt es bei Mädchen und Jungen aber Unterschiede, sagt uns Katja Sodemann von UNICEF.
2: Mädchen nennen deutlich häufiger den Druck, mit ihrem Aussehen mithalten zu müssen, als großes Problem, während Jungen viel häufiger Gewaltvideos oder Betrug und Abzocke als Risiko sehen. Und je jünger man ist, desto häufiger betont man das Risiko verstörender Inhalte und Deepfakes, auf die man stößt.
0: Der Zoll hat mit einer bundesweiten Aktion Depots und Verteilzentren von Paketdiensten kontrolliert. Es ging darum, Schwarzarbeit und illegale Beschäftigung aufzudecken. Fast 3000 Zollbeamte waren im Einsatz. Sie haben zahlreiche fehlende Arbeitserlaubnisse oder Verstöße gegen die Arbeitszeiterfassung registriert. Eine Deutsche, die auf einem Kreuzfahrtschiff vor Afrika Kontakt zu einem Menschen hatte, der mit dem hochansteckenden Hantavirus infiziert war, ist am Uniklinikum Düsseldorf eingetroffen. Der Oberarzt für Infektiologie an dem Klinikum, Thorsten Feld, sagt im Ersten:
3: Wir werden, wenn sie ankommt, eine medizinische Ersteinschätzung vornehmen und schauen, wie es ihr geht, ob sie wirklich keine Symptome hat oder keine entwickelt hat. Und danach richtet sich auch das weitere Vorgehen und die weiteren Maßnahmen und die Dauer des Verbleibs bei uns.
0: Auf dem Kreuzfahrtschiff hat das Virus für 3 Todesfälle gesorgt. Es nimmt nun Kurs auf Teneriffa. Trotz Iran-Krieg und Streikwelle im April blickt die Lufthansa optimistisch auf das laufende Jahr. Erwartet wird ein höherer Gewinn als noch im Vorjahr. Mit Kerosinengpässen rechnet die Lufthansa vorerst nicht und sieht sich da gut aufgestellt.
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5: Aktuell sind die Straßen frei zwischen Neckar und Alb. Kommt gut an euer Ziel.
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1: Aktuell sind die Straßen frei zwischen Neckar und Alb. Kommt gut an euer Ziel.
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1: Nach den gestrigen Gewittern ist es heute zunächst noch recht wechselhaft. Vereinzelt gibt's auch noch ein paar Schauer. Später lockert's dann mehr und mehr auf bei Höchstwerten um 15 Grad.
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2: Ich bin Sönke Röhling.
3: In der Fußball-Champions League hat der FC Bayern den Einzug ins Finale verpasst. Die Münchner holten im Halbfinal-Rückspiel zu Hause gegen Paris Saint-Germain ein 1:1. Das reichte nach dem 4:5 im Hinspiel in Paris nicht zum Weiterkommen. Bayern-Trainer Vincent Kompany haderte mit einer Reihe von Schiedsrichterentscheidungen.
4: Wir haben einfach eine andere Meinung über 3 Penalties und rote Karte. Wir haben trotzdem eine gute Partie gespielt, aber natürlich diese in die allerschwierigste Aufgabe brauchst du richtige Entscheidungen.
3: Im Endspiel trifft damit PSG auf den FC Arsenal. Bundeskanzler Merz hat um Geduld für die Reformvorhaben der schwarz-roten Koalition gebeten. Was 10 Jahre lang versäumt wurde, könne man nicht in 10 Tagen korrigieren, sagte Merz im ZDF. Dabei verwies er auf bereits getroffene Entscheidungen.
5: Zum 1. Juli 2026 ist das Bürgergeld Geschichte. Das war ein nicht ganz einfaches Ringen in der Koalition, aber wir haben es vereinbart. Es wird eine neue Grundsicherung geben und es gilt wieder der Grundsatz, wer arbeitet, verdient mehr als derjenige, der nicht arbeitet und soziale Transferleistungen bekommt, wenn er arbeiten kann. So. Und das sind doch Dinge, die wir entschieden haben.
3: Nach 3 Todesfällen durch das Hantavirus auf einem Kreuzfahrtschiff vor Afrika ist eine deutsche Passagierin am Uniklinikum Düsseldorf eingetroffen. Sie hatte Kontakt zu einer infizierten Person, soll bisher aber keine Symptome zeigen. Der Virologe Jonas Schmidt-Schanasit sagte bei NTV, man sei gut auf so einen Fall vorbereitet.
6: Sehr gut vorbereitet. Es gibt Zentren, wo diese hochinfektiösen Patienten behandelt werden können, unter anderem eben auch in Düsseldorf, München, auch in Hamburg bei uns. Und insofern ist das hier die richtige Lösung, die Patientin in einem Zentrum, was darauf gut vorbereitet ist, zu diagnostizieren und dann auch zu behandeln.
3: Der Iran prüft einen Vorschlag der USA für ein Ende des Krieges in der Golfregion. Das Außenministerium in Teheran erklärte, man werde seine Positionen festlegen und dann dem Vermittler Pakistan mitteilen. Die Hoffnung auf ein Kriegsende im Nahen Osten hat den Ölpreis stark sinken und die Börsen zulegen lassen. Erstmals seit Ausbruch des Krieges stieg der DAX zeitweise über die 25.000-Punkte-Marke. Mobbing, Hass und Beleidigungen sind die größten Probleme in den sozialen Medien. Das sagt gut die Hälfte der Jugendlichen in Deutschland, zeigt eine UNICEF-Umfrage. Genauso viele sprechen sich daher für ein Social-Media-Verbot für unter 14-Jährige aus. Laut UNICEF müssten die Plattformbetreiber mehr in die Verantwortung genommen werden. Sprecherin Katja Sodemann sagt uns.
7: Sie sind zuständig für die Sicherheit der Kinder und die sollte auch von Beginn an in die Produktentwicklung mit einfließen. Dazu gehören zum Beispiel wirksame Inhaltsfilter oder die schnelle Entfernung schädlicher Inhalte oder auch standardmäßig aktivierte Schutzeinstellungen, insbesondere für Minderjährige.
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8: Aktuell sind die Straßen frei zwischen Neckar und Alb. Kommt gut an euer Ziel.
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1: Aktuell sind die Straßen frei zwischen Neckar und Alb. Kommt gut an euer Ziel.
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1: Nach den gestrigen Gewittern ist es heute zunächst noch recht wechselhaft. Vereinzelt gibt's auch noch ein paar Schauer. Später lockert's dann mehr und mehr auf bei Höchstwerten um 15 Grad.
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2: Ich bin Sönke Röhling. Der FC Bayern München hat den Einzug ins Champions-League-Finale verpasst. Nach dem 4:5 im Hinspiel bei Paris Saint-Germain reicht es im Rückspiel zu Hause nur zu einem 1:1. Sportvorstand Max Eberl sagte:
3: PSG hat leider ein herausragendes Spiel gemacht. Wir haben vielleicht in der einen oder anderen Situation die falsche Entscheidung getroffen. Jemand anderes auf dem Platz hat auch vielleicht die eine oder andere falsche Entscheidung getroffen. Und das sind dann die Details, die dann so ein Semifinal in Summe zwei Spielen dann dich mit einem Tor verlieren lassen.
2: Damit kommt es am 30. Mai zum Finale zwischen PSG und dem FC Arsenal. Nach einem Jahr schwarz-rot zieht Bundeskanzler Merz eine gemischte Bilanz. Im ZDF räumt er Versäumnisse ein. Trotzdem sieht er noch genügend Schnittmengen bei Union und SPD. Das müsse jetzt umgesetzt werden, auch damit die Umfragewerte wieder steigen.
4: Ich meine, wenn wir jetzt in den Umfragen bei 24% liegen, ist das völlig inakzeptabel, dass viele dann in der Partei auch sagen, was ist da los, geht das nicht besser? Übrigens bei der SPD nicht weniger schwierig. Die SPD steht zum Teil bei 12%. Wir müssen den Anspruch haben, die Mehrheit der Bevölkerung in diesen beiden Parteien gemeinsam wieder zu erreichen. Und das ist mein Ziel.
2: Sozialministerin Baas hat mit der Aussage, niemand wandert in unser Sozialsystem ein, für Empörung gesorgt. Natürlich gäbe es das, so die CDU-Innenexpertin Caroline Bosbach zu Bild. Im vergangenen Jahr hatte knapp jeder zweite Bürgergeldbezieher keinen deutschen Pass. Bundesweit hat es Razzien gegen Schwarzarbeit und illegale Beschäftigung in der Paketbranche gegeben. Knapp 3000 Zollbeamte nahmen Depots und Verteilzentren unter die Lupe. Dabei wurden einige Verstöße festgestellt, wie es heißt. Beispielsweise wurden Fahrer teilweise von Subunternehmen zu Subunternehmen weitergereicht und so der Mindestlohn umgangen. Der Zoll beklagt schon seit Jahren, dass in der Paketbranche Arbeitsrecht gebrochen wird. In der Europäischen Union herrscht weiter keine Einigkeit darüber, wie eine Zollvereinbarung mit den USA aus dem vergangenen Jahr umgesetzt werden soll. Vertreter aus dem Europaparlament und dem Rat der 27 EU-Länder erzielten in der Nacht keinen Kompromiss. US-Präsident Trump wirft der Europäischen Union vor, ihren Teil der Vereinbarung nicht einzuhalten und hatte deshalb in den vergangenen Tagen höhere Zölle auf Autos aus der EU angedroht. Ein nächster Verhandlungstermin in Brüssel ist in knapp 2 Wochen geplant.
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5: Aktuell sind die Straßen frei zwischen Neckar und Alb. Kommt gut an euer Ziel.
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1: Aktuell sind die Straßen frei zwischen Neckar und Alb. Kommt gut an euer Ziel.
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1: Nach den gestrigen Gewittern ist es heute zunächst noch recht wechselhaft. Vereinzelt gibt's auch noch ein paar Schauer. Später lockert's dann mehr und mehr auf bei Höchstwerten um 15 Grad.
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2: Ich bin Sönke Röhling. Der FC Bayern hat den Einzug ins Champions-League-Finale verpasst. Nach der 4:5-Niederlage bei Paris Saint-Germain kamen die Münchner im Rückspiel zu Hause nicht über ein 1:1 hinaus. Torwart Manuel Neuer sagte im Ersten:
3: Wenn du hier 1:0 zurückliegst, ist jetzt noch nicht viel passiert. Wir haben die Chance und Möglichkeit gehabt, dieses Spiel zu drehen. Leider kam der erste Treffer von uns ziemlich spät, dass wir dann nicht nochmal die Möglichkeit hatten, nachzulegen. Aber im Grunde genommen können wir uns nicht viel vorwerfen für die gesamte Champions-League-Saison, weil wir wirklich auch es verdient gehabt hätten, dann wirklich um den Cup zu spielen.
2: Damit kommt es im Finale Ende des Monats zur Begegnung Paris gegen Arsenal. Bundeskanzler Merz hat um Geduld für die Reformvorhaben der schwarz-roten Koalition gebeten. Was 10 Jahre lang versäumt wurde, könne man nicht in 10 Tagen korrigieren, sagte Merz im ZDF. Dabei verwies er auf bereits getroffene Entscheidungen.
4: Zum 1. Juli 2026 ist das Bürgergeld Geschichte. Das war ein nicht ganz einfaches Ringen in der Koalition, aber wir haben es vereinbart. Es wird eine neue Grundsicherung geben und es gilt wieder der Grundsatz, wer arbeitet, verdient mehr als derjenige, der nicht arbeitet und soziale Transferleistungen bekommt, wenn er arbeiten kann. So. Und das sind doch Dinge, die wir entschieden haben.
2: Der Iran hat angeblich zugesichert, auf den Besitz von Atomwaffen zu verzichten. Das hat US-Präsident Trump erklärt. Teheran habe auch bei anderen Punkten eingewilligt. Einzelheiten nannte Trump allerdings nicht. Er rechne aber bald mit einer Vereinbarung für ein Ende des Krieges. In Teheran sieht man das etwas zurückhaltender. Man stehe nicht kurz vor dem Abschluss eines Abkommens, heißt es aus dem Außenministerium. Ein Vorschlag der USA werde erstmal geprüft. Die Hoffnung auf ein Kriegsende im Nahen Osten hat die Ölpreise stark sinken und die Börsen zulegen lassen. Frankreich verlegt seinen Flugzeugträger Charles de Gaulle in Richtung Straße von Hormuz. Er hat bereits den Suezkanal passiert und Kurs auf das Rote Meer genommen. Nach einem Ende des Iran-Krieges will Frankreich gemeinsam mit Großbritannien eine Marinemission anführen, die die Sicherheit der Schifffahrt im Persischen Golf gewährleisten soll. Der Europäische Rechnungshof hat nach eigenen Angaben keinen Überblick darüber, wohin die Milliarden aus dem Corona-Wiederaufbaufonds geflossen sind. Wie es in einem Bericht heißt, erheben nicht alle Länder die erforderlichen Daten systematisch. Der Wiederaufbaufonds wurde 2021 eingerichtet, um EU-Länder nach der Pandemie zu unterstützen. Bis Januar wurden schätzungsweise fast 580 Milliarden Euro bereitgestellt. Nach den 3 Todesfällen durch das Hantavirus auf einem Kreuzfahrtschiff vor Afrika ist eine deutsche Passagierin am Uniklinikum Düsseldorf eingetroffen. Sie hatte Kontakt zu einer infizierten Person, soll bisher aber keine Symptome zeigen. Inzwischen gibt es 5 bestätigte Hunter-Infektionen.
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5: Aktuell sind die Straßen frei zwischen Neckar und Alb. Kommt gut an euer Ziel.
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6: Aktuell sind die Straßen frei zwischen Neckar und Alb. Kommt gut an euer Ziel.
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1: Nach den gestrigen Gewittern ist es heute zunächst noch recht wechselhaft. Vereinzelt gibt's auch noch ein paar Schauer. Später lockert's dann mehr und mehr auf bei Höchstwerten um 15 Grad.
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2: Im Studio André Glatzel. Schönen guten Morgen. In der Fußball-Champions League hat der FC Bayern den Einzug ins Finale verpasst. Die Münchner holten im Halbfinal-Rückspiel zu Hause gegen Paris Saint-Germain ein 1:1. Das reichte nach dem 4:5 im Hinspiel in Paris nicht zum Weiterkommen. Bayern-Trainer Vincent Kompany haderte mit einer Reihe von Schiedsrichterentscheidungen.
3: Wir haben einfach eine andere Meinung über 3 Penalties und rote Karte. Wir haben trotzdem eine gute Partie gespielt, aber natürlich diese... In die allerschwierigste Aufgabe brauchst du richtige Entscheidungen.
2: Im Endspiel trifft damit PSG auf den FC Arsenal. Keine Neuwahlen, keine Minderheitsregierung. Union und SPD wollen gemeinsam weiter regieren. Das haben die Koalitionsspitzen ein Jahr nach Amtsantritt klargestellt. Zuvor hatte es immer wieder Gerüchte gegeben, dass die schwarz-rote Koalition wegen zu viel Streit vor dem Aus steht. Viele Fluggesellschaften beschweren sich darüber, dass die Luftverkehrssteuer in Deutschland zu hoch ist. Heute berät der Bundestag erstmals über das Thema. Jana Klonikowski, die Steuer soll ab Juli gesenkt werden.
4: Ja, das ist zumindest der Plan. Schwarz-Rot hatte sich im Koalitionsvertrag darauf verständigt, die Anhebung der Steuer durch die Ampelregierung wieder rückgängig zu machen. Von der Bundesregierung heißt es, so soll Deutschland als Standort für den Luftverkehr wieder attraktiver werden. Die Steuer wird pro verkauftem Ticket erhoben und hängt von der Fluglänge ab. Einige Airlines hatten in der Vergangenheit bereits Flüge in Deutschland gestrichen, weil ihnen die Kosten hier zu hoch sind.
2: Nach 3 Todesfällen durch das Hunter-Virus auf einem Kreuzfahrtschiff vor Afrika ist eine deutsche Passagierin am Uniklinikum Düsseldorf eingetroffen. Sie hatte Kontakt zu einer infizierten Person, soll aber bisher keine Symptome zeigen. Inzwischen gibt es 5 bestätigte Infektionen auf dem Schiff. Die EU steht in Sachen Zollvereinbarung mit den USA weiter auf der Bremse. Gespräche von Vertretern des Parlaments und des EU-Rates blieben ohne Ergebnis. Im vergangenen Jahr hatten beide Seiten feste Zollsätze vereinbart. Weil sich die EU Zeit lässt, hatte US-Präsident Trump zuletzt höhere Zölle auf Autos aus der EU angedroht.
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5: Die Straßen sind frei. Ich wünsche allen da draußen gute und sichere Fahrt.
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5: Aktuell sind mir noch keine Blitze bekannt. Falls ihr was gesehen habt, ganz einfach melden. Alle Infos dazu findet ihr auf unserer Webseite Neckaralb Live.
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5: Einen guten Morgen euch. Kommt mir gut raus.

0: Der Donnerstag morgen mit einfach gute Musik. Schön, dass ihr mit dabei seid. Kurzer Blick aufs Wetter. Bei uns heute Maxi-Werte von bis zu 16 Grad. Nehmt den Regenschirm mit. Es kann immer mal wieder regnen, ja. Trüb und wolkig bleibt's heute.
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2: Gegen diesen Satz hat man null Chance, wenn man etwas verändern will oder mal was Neues ausprobieren. Dieser Satz lautet: Aber das haben wir doch schon immer so gemacht. Bam, der sitzt wie ein Faustschlag. Da kann ich mich noch so sehr bemühen, noch so sehr engagieren. Das haben wir schon immer so gemacht. Das bedeutet, ach du mit deinem neumodischen Zeugs. Wir wissen schon, was wir tun und wie wir es tun. Nur keine Veränderungen, bitte. Schon klar, Traditionen sind gut und wichtig. Nur wer immer sagt, das haben wir schon immer so gemacht, bewahrt nichts, sondern verhindert Neues. Was, wenn alle großen Forscher und Forscherinnen, alle Genies so gedacht hätten? Wir haben schon immer in Höhlen gelebt, also machen wir das auch weiterhin. Ich bete manchmal zu Gott, um die Kraft, immer offen zu bleiben für Neues. Um, wenn nötig, auch mal sagen zu können, ja, das machen wir jetzt anders. Mal sehen, was draus wird. Daniel Heinze, katholische Kirche.
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Der Donnerstagmorgen mit einfach gute Musik. Schön, dass ihr mit dabei seid hier in eurem Lieblingsradio Neckaralb Live. Wir wollen mal gemeinsam noch auf den gestrigen Abend schauen. Da stand ja das Rückspiel an in der Champions League. Bayern München gegen Paris Saint-Germain. Es ging 1:1 aus. Harry Kane hat am Schluss noch den Ausgleich geschossen, aber Bayern trotzdem raus im Hinspiel. Da war es ein 5:4 für Paris Saint-Germain. Gestern Abend, ja, viele strittige Schiedsrichterentscheidungen, kann man sagen. Da waren jetzt die anderen bei mir im Sportheim nicht ganz so happy, all die Bayern-Fans. Ich bin ja Stuttgart-Fan, trotzdem habe ich mich auch aufgeregt. Ja, denn ich habe nicht alles verstanden, das mit diesem VAR. Das ist einfach immer so eine Sache. Man versteht nicht ganz, wann er sich's anschaut und wann nicht. Da ist die Regel einfach, ja, ein bisschen auslegbar, hat man das Gefühl. Ich weiß nicht, wie geht's euch? Schreibt mir doch gern da eure Meinung dazu. Ganz einfach bei uns über die neckarblive.de Website unsere Kontaktdaten herausfinden, uns schreiben. Wir freuen uns über viele Nachrichten, ja. Und jetzt haben wir leider kein deutsches Team mehr bei der Champions League mit dabei. Das Finale, das findet dann zwischen Arsenal und Paris Saint-Germain statt. Ihr hört neckarblive. Ich wünsche einen guten Morgen.

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5: Bei uns, da kann es wieder ein bisschen regnerischer werden heute an diesem Donnerstag. Maxi-Werte von bis zu 16 Grad sind drin. Schauen wir auf die Neckar-Ableif-Wettertrend. Dann wird es allerdings übers Wochenende, morgen auch in Richtung Wochenende, deutlich freundlicher. Morgen viel Sonne, bis zu 20 Grad. Übermorgen am Samstag dann bis zu 21 Grad bei Sonne-Wolken-Mix.
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6: Ich bin Wolfgang Bofinger. Guten Morgen. KI-Anwendungen zum missbräuchlichen Erstellen von sexualisierten Deepfakes sollen in der EU künftig verboten sein. Vertreter der Mitgliedstaaten und des Europäischen Parlaments einigten sich auf eine entsprechende Anpassung des KI-Gesetzes. Das teilte die zyprische EU-Ratspräsidentschaft mit.
7: Experten sagen, die Behörden und die Politik reagieren zu spät, aber sie reagieren. Dabei gilt schon jetzt, wer manipulierte Darstellungen sexueller Handlungen ohne Zustimmung der Betroffenen anfertigt oder verbreitet, soll bestraft werden. Bei der aktuellen Einigung heute Nacht ging es allerdings um das Verbot der KI-Funktionen, mit denen solche Deepfakes erstellt werden können. Aus Berlin, Uli Rattinger.
6: Wenn am Hotelpool alle Liegen mit Handtüchern belegt sind, ist das ein Reisemangel. Das Amtsgericht Hannover hat jetzt einem Urlauber Recht gegeben. Der Mann hatte morgens um 6 Uhr keinen freien Platz mehr ergattern können. Der Reiseveranstalter muss dem Familienvater nun 15% des Reisepreises zurückzahlen. In seinem Fall fast 1.000 Euro. Aus der Traum vom Finale in der Fußball-Champions League. Bayern München ist im Halbfinalrückspiel gegen Paris Saint-Germain nicht über ein 1:1 hinausgekommen und damit ausgeschieden. Damit gibt es auch kein Triple für den deutschen Rekordmeister. Im Hinspiel hatten die Bayern in Paris mit 4:5 den Kürzeren gezogen. Paris trifft im Endspiel von Budapest Ende des Monats auf den FC Arsenal London.
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8: Ein Holzbau mit 2 Gebäudeteilen. So soll das neue Mehrzweckgebäude in Breitenholz aussehen. Ein Flügel ist für die Feuerwehr mit Fahrzeughalle, Lager, Sanitär- und Umkleideräumen, Büro- und Schulungsraum. Im anderen wird ein großer Bürgersaal untergebracht mit Glasfassade und Galerie, Küchen- und Lagerräumen, Toiletten und Büro für den Ortschaftsrat. Das Gebäude soll 4 Millionen Euro kosten und Anfang 2028 fertig sein. Walter Frevert, Neckaralb live in Breitenholz.
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5: Die Straßen sind frei. Ich wünsche allen da draußen gute und sichere Fahrt.
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5: Die stehen in Bad Urach in der Stuttgarter Straße sowie an der B312 Höhe Neckar-Thalfingen.
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5: Nun guten Morgen euch mit Shania Twain. You're still the one. Kommt mal gut raus an diesem Donnerstag.

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0: Neckar, bleibt startklar, die Morgenshow. Schön, dass ihr mit dabei seid. Ja, einfach gute Musik, die gibt's bei uns. Und natürlich auch der Blick aufs Wetter. Heute bis zu 16 Grad. Wechselhaft, trüb, wolkig. Ja, immer mal wieder kann's regnen bei uns. Deshalb dementsprechend aus dem Haus gehen. Ich weiß ja nicht, wie es euch liegt. Ich finde immer sonniges Wetter ein bisschen schöner. Vielleicht mögt ihr ja den Regen und findet das ein bisschen gemütlicher. Ihm ist es allerdings ziemlich egal, ob Sonne, Wolken, Regen, ja, er treibt sein Unwesen.
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2: Hallo.
3: Landratsamt Bodenseekreis, Veterinäramt, Dezernat für Verbraucherschutz und Lebensmittelüberwachung. Kühler ist mein Name. Guten Tag. Herr Giudice, wir haben auf Ihrer Eiskarte einige Verstöße gegen die neuen Lebensmittelverordnungen festgestellt. Es geht darum, einfach um die Speisekarte, also die Eiskarte. Ja, zum Beispiel Ihr Kiwi-Eis. Das darf nämlich so nicht heißen, weil die Tierschützer bemängeln das. Ja, der Kiwi ist ja ein Lebewesen, nämlich ein Schnepfenstrauß, also ein Laufvogel in Neuseeland. Und wenn die Vorstellung da ist, dass aus Tieren Eis gemacht wird, dann hätten das die Tierschützer nicht so gern.
2: Entschuldigung, die Frage, ist es jetzt gerade Ihr Ernst?
3: Ja, freilich. Es gibt eine neue Lebensmittelverordnung.
2: Also ah, okay, ich dachte, weil viele haben nur viele Brillschätze gemacht.
3: Nein. Sie können dieses Eis...
2: Aber ich habe keine feste Eiskarte bei mir im Geschäft. Das habe ich in der Schublade und wenn jemand aussagen will, dann okay, dann...
3: Genau, also Sie können das Eis entweder nennen Eis von der Kiwi-Frucht oder den lateinischen Namen Actinidia chinensis Eis.
2: Ja, kann ich machen.
3: Dann den Namen Kaffee Latte dürfen Sie auch nicht mehr verwenden, weil da haben viele Frauenverbände geklagt, dass das sexistisch ist.
2: Aber die Frage, Sie machen doch immer jedes Jahr, weil letztes Jahr habe ich mir das runtergeladen, das stand aber letztes Jahr nicht drauf.
3: Also Sie können sich gern nochmal erkundigen bei unserer Verbraucherschutzkommissarin Frau Nicole Giudice, weil hier war der Telefoncheck, war alles nur Spaß.
2: Dankeschön. Ich habe jetzt echt gedacht, weil die kommen echt auf so Schätze. Das kann nicht sein, das kann echt nicht sein.
3: Ja, trotzdem noch einen schönen Tag und machen Sie es gut.
2: Danke.
3: Und das Eis schmeckt super.
2: Dankeschön.
3: Bis dann, tschüss.
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1: Trüb, wolkig, nass. Ja, heute, da wird es noch mal ein bisschen regnerischer bei uns in der Region an diesem Donnerstag. Bis zu 16 Grad sind drin. Schauen wir auf den Neckar-Bleif-Wettertrend. Da sieht es dann morgen deutlich freundlicher aus. Da hat sich dann ausgeregnet. Morgen bis zu 20 Grad, viel Sonne. Übermorgen bis zu 21 Grad bei Sonne-Wolken-Mix am Samstag.
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6: Ich bin Wolfgang Bofinger. Guten Morgen. Der Hunter-Virus-Ausbruch auf dem Kreuzfahrtschiff Hondius beschäftigt nun auch Ärzte in Deutschland. Eine Person, die auf dem Schiff Kontakt zu einem Hunter-Virus-Fall hatte, kam am Abend mit einem speziellen Transportkonvoi zur vorsorglichen Untersuchung im Uniklinikum Düsseldorf an.
7: Einsatzkräfte der Feuerwehr Düsseldorf hatten sie am Flughafen in Amsterdam übernommen. Sie sei stabil, zeige keine Anzeichen einer Infektion und werde nun vorsorglich untersucht. Laut niederländischem Außenministerium soll es sich um eine 65-jährige Frau handeln. Das niederländische Kreuzfahrtschiff ist ja seit gestern Abend Richtung Teneriffa unterwegs. Dort sollen Passagiere und Besatzung in einer Spezialklinik untersucht werden. Thomas Thonfeld, Nachrichtenredaktion.
6: KI-Anwendungen zum missbräuchlichen Erstellen sogenannter sexualisierter Deepfakes sollen in der EU künftig verboten sein. Vertreter der Mitgliedstaaten und des Europäischen Parlaments einigten sich auf eine entsprechende Anpassung des KI-Gesetzes. Zudem sollen andere KI-Regeln vereinfacht werden, um das wirtschaftliche Potenzial von künstlicher Intelligenz in Europa auszuschöpfen. Bayern München hat das Endspiel der Champions League verpasst. Der deutsche Fußballmeister spielte im Halbfinalrückspiel gegen Titelverteidiger Paris Saint-Germain nur 1:1. Die spektakuläre erste Partie hatten die Franzosen mit 5:4 für sich entschieden.
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8: Der Leerstand auf dem Tübinger Schlachthofareal soll bald ein Ende haben. Für die Schädhalle gibt es neue Interessenten. Unter anderem ein Gebrauchtmöbelanbieter, Allen Zweite Hand, könnte dort einziehen, gemeinsam mit Künstlern und Handwerkern. Die Stadt verfolgt damit weiter ihr Ziel, das gesamte Gelände neu zu beleben. Geplant ist ein bunter Mix aus Arbeiten, Kultur und Aufenthalt. Langfristig soll sich das Areal selbst tragen. Karin Rothau, Neckaralb live. In Tübingen.
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1: Die Straßen sind frei. Ich wünsche allen da draußen gute und sichere Fahrt.
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1: Die stehen in Bad Urach in der Stuttgarter Straße sowie an der B312 Höhe Neckar-Thalfingen.
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1: Donnerstagmorgen. Schön, dass ihr mit dabei seid. Für euch Musik von Melissa Etheridge. Like the way I do. Kommt mal gut raus. Zieht mir ein Lachen auf.

Einfach gute Musik an diesem Donnerstag. Maroon 5, This Love. Einen guten Morgen euch. Setzt mein Lachen auf. 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

0: klar, die Morgenshow. Schön, dass ihr mit dabei seid. Heute bei uns bist du 16 Grad. Ja, es wird wieder regnerisch und wechselhaft in der Region an diesem Donnerstag. Und was heute auch noch ist, wir wollen mal schauen, was teilt ihr denn euch alles so für Dinge? Und da hat sich zum Beispiel die Julia gemeldet.
1: Also ganz ehrlich, ich kenne es auch von Freunden, wenn man irgendwo auf eine Party geht oder feiern geht, da trinkt auch jeder aus einer Flasche, da teilt sich das auch jeder, da ekelt sich auch niemand.
0: Ja, die Flasche teilen mit meinen Brüdern und mit guten Bekannten mache ich das auch. Wo ich aber echt ein bisschen eigen bin, ist, wenn mir jemand ins Essen reinfährt oder stibitzt mit der Gabel, das kann ich gar nicht. Aber der Dennis, der hat da nochmal was, finde ich jetzt, okay, sagen wir mal.
2: Ich bin da tatsächlich ziemlich flexibel, ich teile sogar den Rasierer mit meiner Partnerin. Gut, kann man ja auswaschen, wenn da jetzt noch so Haare dranhängen. Muss nicht sein, aber man kann sich ja einfach eine zweite Rasierklinge kaufen. Und dann, wenn die Partnerin rasieren will, steckt die einfach um.
0: Ja, und dann gibt es da ja auch nur so ein paar Dinge, die teilt man sich doch auch gerne. Steffi und Mike haben sich gemeldet.
3: Das Bett teilen wir uns sehr gerne sogar. Das Auto.
4: Aperol.
3: Aperol.
0: Ja, einen guten Aperol teilen, das mache ich auch immer gerne am Wochenende mit vielen von euch. Ist immer schön, wenn ich jemanden von euch treffe. Ja, was teilt ihr so für Dinge mit anderen? Schreibt uns da doch gerne alle Kontaktdaten. Findet ihr auf neckarblive.de.

0: Ach, gute Musik für euch an diesem Donnerstag. Ihr hört euer Lieblingsradio Neckab Live. Schön, dass ihr mit dabei seid. Ja, ich brauche kurz eure Zeit, um genau zu sein, eine halbe Minute.
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2: Lektion 1, sei sehr vorsichtig bei Begriffen wie Retro oder Vintage. Das heißt in der Regel einfach nur alt. Lektion 2, checke die Ware sehr genau, wenn der Händler sagt,
3: das ist noch top in Ordnung.
2: Dann sagt der das wahrscheinlich auch über einen Toaster ohne Kabel und ein Puzzle mit 742 Teilen. Lektion 3, checke die Aussagen des Verkäufers auch auf Logik.
3: Das ist vom LKW gefallen. Aber nagelneu. Das ist das ganz neue iPhone 2.
2: Und Lektion 4, checke für dich persönlich, was du wirklich dringend brauchst und kaufe wirklich nur das.
4: Schatz, ich habe gar nichts Besonderes gefunden beim Flohmarkt. Ich habe jetzt wirklich nur hier 500 FFP2-Masken gekauft, falls irgendwann nochmal Corona ausbricht und einen Wickeltisch, falls wir irgendwann mal Kinder kriegen.
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9: Bei uns, da kann es wieder ein bisschen regnerischer werden heute an diesem Donnerstag. Maxi-Werte von bis zu 16 Grad sind drin. Schauen wir auf die Neckar-Bleif-Wettertrend. Dann wird es allerdings übers Wochenende, morgen auch in Richtung Wochenende, deutlich freundlicher. Morgen viel Sonne, bis zu 20 Grad. Übermorgen am Samstag dann bis zu 21 Grad bei Sonne-Wolken-Mix.
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10: Ich bin Wolfgang Bofinger. Guten Morgen. KI-Anwendungen zum missbräuchlichen Erstellen von sexualisierten Deepfakes sollen in der EU künftig verboten sein. Vertreter der Mitgliedstaaten und des Europäischen Parlaments einigten sich auf eine entsprechende Anpassung des KI-Gesetzes. Das teilte die zyprische EU-Ratspräsidentschaft mit.
11: Experten sagen, die Behörden und die Politik reagieren zu spät, aber sie reagieren. Dabei gilt schon jetzt, wer manipulierte Darstellungen sexueller Handlungen ohne Zustimmung der Betroffenen anfertigt oder verbreitet, soll bestraft werden. Bei der aktuellen Einigung heute Nacht ging es allerdings um das Verbot der KI-Funktionen, mit denen solche Deepfakes erstellt werden können. Aus Berlin, Uli Rattinger.
10: Wenn am Hotelpool alle Liegen mit Handtüchern belegt sind, ist das ein Reisemangel. Das Amtsgericht Hannover hat jetzt einem Urlauber Recht gegeben. Der Mann hatte morgens um 6 Uhr keinen freien Platz mehr ergattern können. Der Reiseveranstalter muss dem Familienvater nun 15% des Reisepreises zurückzahlen. In seinem Fall fast 1.000 Euro. Aus der Traum vom Finale in der Fußball-Champions League. Bayern München ist im Halbfinalrückspiel gegen Paris Saint-Germain nicht über ein 1:1 hinausgekommen und damit ausgeschieden. Damit gibt es auch kein Triple für den deutschen Rekordmeister. Im Hinspiel hatten die Bayern in Paris mit 4:5 den Kürzeren gezogen. Paris trifft im Endspiel von Budapest Ende des Monats auf den FC Arsenal London.
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12: Ein Holzbau mit 2 Gebäudeteilen. So soll das neue Mehrzweckgebäude in Breitenholz aussehen. Ein Flügel ist für die Feuerwehr mit Fahrzeughalle, Lager, Sanitär- und Umkleideräumen, Büro- und Schulungsraum. Im anderen wird ein großer Bürgersaal untergebracht mit Glasfassade und Galerie, Küchen- und Lagerräumen, Toiletten und Büro für den Ortschaftsrat. Das Gebäude soll 4 Millionen Euro kosten und Anfang 2028 fertig sein. Walter Frevert, Neckaralb live in Breitenholz.
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9: Wir schauen gemeinsam auf die A8 München Richtung Stuttgart zwischen Kirchheim-Tech-West und Esslingen. 2 Kilometer Stau, 7 Minuten plus. Sowie die A8 München Richtung Karlsruhe zwischen Stuttgart-Degerloch und Leonberg-Ost. 4 Kilometer Stop and Go, 7 Minuten dauert's länger. Dann habe ich noch die A81 Singen Richtung Stuttgart zwischen Hildritzhausen und Sindelfingen-Ost. 6 Kilometer Stau. 20 Minuten Verzögerung für euch. Schauen wir auch noch auf die B27, Balingen Richtung Tübingen zwischen Bodelshausen und Mössingen-Bad Sebastian-Zweiler dichter Verkehr. 7 Minuten zusätzlich. sowie die B313 Nürtingen Richtung Plochingen zwischen Köngen und Anmündung Plochinger Dreieck. Dichter Verkehr eine Viertelstunde zusätzlich. Ansonsten habt ihr freie Fahrt. Kommt mir schnell und sicher an euer Ziel.
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9: Die stehen in Bad Urach in der Stuttgarter Straße sowie an der B312 Höhe Neckar-Thalfingen.
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9: Dann guten Morgen euch. Schön, dass ihr mit dabei seid. Für euch MC Maika und DJ Sven Holiday Rap.

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0: Startklar, die Morgenshow für euch in eurem Lieblingsradio Neckarbleib. Schön, dass ihr mit dabei seid. Gemeinsam kurz der Blick aufs Wetter, damit ihr richtig aus dem Haus geht. Heute, da regnet es wieder ein bisschen, bis zu 16 Grad. Immer wieder wird's nass, also die Regenjacke, den Regenschirm mal mitnehmen, braucht ihr auf jeden Fall. Zudem dürft ihr jetzt gleich noch die Ohren spitzen, die Lauscher, die machen da mal auf. Skate mal wieder bis zum Lernen.
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0: Ihr kennt es vielleicht, aber ihr habt Fussler und Kriemel im Bett, weil ihr irgendetwas genascht habt. Na ne, ich da einen Tipp, wie ihr die wieder wegbringt. Und zwar ganz einfach mit ein bisschen Paketband. Das ändere ich um Todwickler und dann drüber reibe. Und dann sind die Fussler und die Kriemel weg. Geht natürlich auch beim Sofa und so. Also jetzt vergessen! Wollt ihr ein Bett oder ein Sofa? Der ist von Krümeln und von Fusseln rein. Dann soll eure Hilfe ein bisschen Paketband um eure Hände sein, gell? Jetzt vergessen!
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Was für die Hüfte. Ihr hört Neckar, bleibt stattklar, die Morgenshow. Einfach gute Musik. Irene Cara, Flashdance für euch. An diesem Donnerstag. Kommt mir gut raus, zieht mir ein Lachen auf. Für euch jetzt weiterhin einfach gute Musik von Vaya con Dios, What's a Woman?

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4: Trüb, wolkig, nass. Ja, heute, da wird es noch mal ein bisschen regnerischer bei uns in der Region an diesem Donnerstag. Bis zu 16 Grad sind drin. Schauen wir auf den Neckar-Bleif-Wettertrend. Da sieht es dann morgen deutlich freundlicher aus. Da hat sich's dann ausgeregnet. Morgen bis zu 20 Grad, viel Sonne. Übermorgen bis zu 21 Grad bei Sonne-Wolken-Mix am Samstag.
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5: Im Studio André Glatzel. Schönen guten Morgen. Die EU will stärker gegen gefälschte Sexvideos und Bilder im Netz vorgehen. Die Mitgliedstaaten haben sich darauf geeinigt, dass das KI-Gesetz entsprechend angepasst werden soll, teilte die zyprische EU-Ratspräsidentschaft mit. Finn Riebesel-Freundlieb.
6: Es geht um sogenannte Deepfakes, bei denen zum Beispiel Gesichter oder Stimmen von realen Personen mithilfe von KI-Programmen täuschend echt in Pornos eingefügt werden. Diese Programme sollen künftig verboten werden. Das neue Verbot soll explizit auch für Inhalte gelten, die sexuellen Kindermissbrauch darstellen. Jetzt muss unter anderem noch das Europaparlament zustimmen. Das ist in der Regel eine Formalie.
5: Die Luftverkehrssteuer ist heute großes Thema im Bundestag. Ab Juli soll die Steuer gesenkt werden, so zumindest der Plan der Bundesregierung. Viele Fluggesellschaften klagen schon länger über zu hohe Kosten am Standort Deutschland und haben deshalb bereits Flüge gestrichen. Kanzler Merz sieht zu seiner schwarz-roten Koalition keine Alternative und hat daher Union und SPD dazu aufgerufen, zusammenzuhalten. Nach einem Jahr gemeinsamen Regierens fällt die Bilanz gemischt aus. Vor allem an dem vielen Streit in der Koalition stören sich viele. Dazu kommen schlechte Umfragewerte. Forderungen nach Neuwahlen oder einer Minderheitsregierung der Union erteilt Merz im ZDF eine klare Absage.
7: Ich möchte das nicht. Ich möchte, dass wir mit den stabilen Mehrheiten, die wir in der Koalition haben, diese Wahlperiode erfolgreich regieren.
5: Fast drei Viertel der angeschriebenen 18-jährigen Männer haben den neuen Bundeswehr-Fragebogen bislang ausgefüllt. Das berichtet das Redaktionsnetzwerk Deutschland und beruft sich auf Bundeswehrkreise. Demnach zeigt rund die Hälfte von ihnen Interesse am Wehrdienst. Der FC Bayern hat den Einzug ins Champions-League-Finale verpasst. Nach der 4:5 Niederlage bei Paris Saint-Germain kamen die Münchner im Rückspiel zu Hause nicht über ein 1:1 hinaus. Damit kommt es im Finale zur Begegnung Paris gegen Arsenal.
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4: Wir schauen gemeinsam auf die A8 München Richtung Stuttgart zwischen Kirchheim-Tech West und Esslingen. 2 Kilometer Stau, 7 Minuten plus. Sowie die A8 München Richtung Karlsruhe zwischen Stuttgart-Degerloch und Leonberg-Ost. 4 Kilometer Stop and Go, 7 Minuten dauert es länger. Dann habe ich noch die A81 Singen Richtung Stuttgart zwischen Hildritzhausen und Sindelfingen-Ost. 6 Kilometer Stau. 20 Minuten Verzögerung für euch. Schauen wir auch noch auf die B27, Balingen Richtung Tübingen zwischen Bodelshausen und Mössingen-Bad Sebastian-Zweilerdichter Verkehr. 7 Minuten zusätzlich. sowie die B313 Nürtingen Richtung Plochingen zwischen Köngen und Anmündung Plochinger Dreieck dicht der Verkehr eine Viertelstunde zusätzlich. Ansonsten habt ihr freie Fahrt, kommt mir schnell und sicher an euer Ziel.
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4: Die stehen in Bad Urach in der Stuttgarter Straße sowie an der B312 Höhe Neckar-Thalfingen.
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Ach, gute Musik. Schön, dass ihr mit dabei seid hier in eurem Lieblingsradio Neckaralb Live. Wir wollen mal gemeinsam noch auf den gestrigen Abend schauen. Da stand ja das Rückspiel an in der Champions League. Bayern München gegen Paris Saint-Germain. Es ging 1:1 aus. Harry Kane hat am Schluss noch den Ausgleich geschossen, aber Bayern trotzdem raus im Hinspiel. Da war es ein 5:4 für Paris Saint-Germain. Gestern Abend, ja, viele strittige Schiedsrichterentscheidungen, kann man sagen. Da waren jetzt die anderen bei mir im Sportheim nicht ganz so happy, all die Bayern-Fans. Ich bin ja Stuttgart-Fan, trotzdem habe ich mich auch aufgeregt. Ja, denn ich habe nicht alles verstanden, das mit diesem VAR. Das ist einfach immer so eine Sache. Man versteht nicht ganz, wann er sich's anschaut und wann nicht. Da ist die Regel einfach, ja, ein bisschen auslegbar, hat man das Gefühl. Ich weiß nicht, wie geht's euch? Schreibt mir doch gern da eure Meinung dazu. Ganz einfach bei uns über die neckarblive.de Website unsere Kontaktdaten herausfinden, uns schreiben. Wir freuen uns über viele Nachrichten, ja. Und jetzt haben wir leider kein deutsches Team mehr bei der Champions League mit dabei. Das Finale, das findet dann zwischen Arsenal und Paris Saint-Germain statt. Ihr hört's, Neckarblive. Ich wünsche einen guten Morgen.

0: Neckar bleibt startklar, die Morgenshow. Schön, dass ihr mit dabei seid. Einfach gute Musik, ja, die gibt's bei uns. Und natürlich auch der Blick aufs Wetter. Heute bis zu 16 Grad. Dazu recht trübes, wolkiges Wetter. Immer wieder kann's regnen bei uns in der Region. Ja, was sonst so los ist in der Region? Die Kollegin, die hat alle Infos.
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2: Mit mir Katja Fauser. Guten Morgen.
1: Kreis Tübingen.
2: Nach der Übernahme von CureVac plant BioNTech den Standort in Tübingen zu schließen. Mehr als 800 Arbeitsplätze sind betroffen. CureVac-Mitbegründer Ingmar Hör wirft BioNTech Täuschung vor und spricht von gebrochenen Versprechen. Auch Tübingens Oberbürgermeister Boris Palmer und die Gewerkschaft kritisieren die Pläne scharf. Sie befürchten massive Folgen für den Standort und die Beschäftigten. BioNTech begründet die Schließung mit Überkapazitäten und Kostendruck. Die endgültige Aufgabe des Tübinger Standorts ist bis Ende 2027 geplant.
1: Kreis Reutlingen.
2: Reutlingen hat ein neues Stadtlogo. Ein eckiges Herz in Rot und Pink soll künftig das Image der Stadt prägen. Es

0: Sferngebiet Schwäbische Alb ist deutlich gewachsen. Es umfasst jetzt über 121 Hektar auf 36 Städten und Gemeinden mit rund 265.000 Menschen. Auch neue Kommunen wie Blaubeuren oder Sonnbühl sind dazugekommen. Die Verantwortlichen sprechen von einer Erfolgsgeschichte und betonen die enge Zusammenarbeit vor Ort. Ziel ist es, Natur, Wirtschaft und Lebensraum nachhaltig zu verbinden. Noch steht die internationale Anerkennung der erweiterten Flächen durch die UNESCO aus. Darüber wird voraussichtlich im kommenden Jahr entschieden.
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John Lennon, Imagine, einfach gute Musik, ihr Neckarblei Stadtler, die Morgenshow. Schön, dass ihr mit dabei seid. Ja, für euch ein bisschen 90er auf die Ohren jetzt. Die Backstreet Boys, I Want It That Way.

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10: Bei uns, da kann es wieder ein bisschen regnerischer werden heute an diesem Donnerstag. Maxi-Werte von bis zu 16 Grad sind drin. Schauen

0: gesagt, übermorgen am Samstag dann bis zu 21 Grad bei Sonne-Wolken-Mix.
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2: Ich bin Wolfgang Bofinger. Guten Morgen. Weil am Hotelpool zu wenig Liegen frei waren, bekommt ein Urlauber Geld vom Reiseveranstalter zurück. Das hat jetzt das Amtsgericht Hannover entschieden.
3: Geklagt hatte ein Familienvater, der sich daran störte, dass schon morgens um sechs am Pool seines Hotels auf der griechischen Insel Kos sämtliche Liegen mit Handtüchern belegt waren. Weil das Hotelpersonal auf seine Beschwerden nicht reagierte, zog er vor Gericht und bekam Recht. 15% des Reisepreises bekommt er nun zurück, in seinem Fall fast 1.000 Euro. Rainer Pompe, Nachrichtenredaktion.
2: Der Krieg im Iran belastet die angeschlagene Wirtschaft in Deutschland. Konjunkturforscher des Arbeitgebernahen Instituts der deutschen Wirtschaft rechnen in diesem Jahr nur noch mit einem Wachstum von 0,4%. Das zeigt eine Auswertung, die der deutschen Presseagentur vorliegt. Aus der Traum vom Finale in der Fußball-Champions League. Bayern München ist im Halbfinal-Rückspiel gegen Paris Saint-Germain nicht über ein 1:1 hinausgekommen und damit ausgeschieden. Damit gibt es auch kein Triple für den deutschen Rekordmeister. Im Hinspiel hatten die Bayern in Paris mit 4:5 den Kürzeren gezogen. Paris trifft im Endspiel von Budapest Ende des Monats auf den FC Arsenal London.
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4: Die Kreisstraße zwischen Schmieden und Engstlatt wird komplett erneuert. Laut Landratsamt des Zollernalbkreises gibt es dort Unebenheiten, Risse und Setzungen. Los geht's am Montag. Die Arbeiten dauern voraussichtlich bis Ende Juni. In der Zeit ist die Strecke gesperrt. Eine Umleitung wird eingerichtet. Die Kosten liegen bei rund 700.000 Euro. Karin Rothaupt, Neckaralb live in Balingen.
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0: Da schauen wir gemeinsam auf die A8 München Richtung Karlsruhe zwischen Kirchheim-Tech-West und dem Kreuz Stuttgart. 14 Kilometer Stop-and-Go, 27 Minuten dauert es länger. Sowie die A81 Singen Richtung Stuttgart zwischen Hildritzhausen und Sindelfingen-Ost. 6 Kilometer Stau, 19 Minuten Verzögerung für euch. Schauen wir gemeinsam noch auf die B27 bei Filderstadt zwischen Eichtal B312 und Filderstadt West-Plattenhardt. Dichter Verkehr 12 Minuten zusätzlich. Ansonsten habt ihr recht freie Fahrt, kommt mir schnell und sicher an euer Ziel.
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0: Die stehen in Bad Urach in der Stuttgarter Straße sowie an der B312 Höhe Neckar-Thalfingen.
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0: Neckar, bleib startklar, die Morgenshow. Schön, dass ihr mit dabei seid. Ja, einfach gute Musik, die gibt's bei uns. Und natürlich auch der Blick aufs Wetter. Heute bis zu 16 Grad. Wechselhaft, trüb, wolkig. Ja, immer mal wieder kann's regnen bei uns. Deshalb dementsprechend aus dem Haus gehen. Ich weiß ja nicht, wie es euch liegt. Ich finde immer sonniges Wetter ein bisschen schöner. Vielleicht mögt ihr ja den Regen und findet das ein bisschen gemütlicher. Ihm ist es allerdings ziemlich egal, ob Sonne, Wolken, Regen, ja, er treibt sein Unwesen.
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2: Hallo.
3: Landratsamt Bodenseekreis, Veterinäramt, Dezernat für Verbraucherschutz und Lebensmittelüberwachung, Kühlerisch mein Name. Guten Tag. Herr Giudice, wir haben auf Ihrer Eiskarte einige Verstöße gegen die neuen Lebensmittelverordnungen festgestellt. Es geht darum, einfach um die Speisekarte, also die Eiskarte. Ja, zum Beispiel Ihr Kiwi-Eis. Das darf nämlich so nicht heißen, weil die Tierschützer bemängeln das. Ja, der Kiwi ist ja ein Lebewesen, nämlich ein Schnepfenstrauß, also ein Laufvogel in Neuseeland. Und wenn die Vorstellung da ist, dass aus Tieren Eis gemacht wird, dann hätten das die Tierschützer nicht so gern.
2: Entschuldigung, die Frage, ist es jetzt gerade Ihr Ernst?
3: Ja, freilich. Es gibt eine neue Lebensmittelverordnung.
2: Also ah, okay, ich dachte, weil viele haben Pilzschätze gemacht.
3: Nein. Sie können dieses Eis...
2: Aber ich habe keine feste Eiskarte bei mir im Geschäft. Das habe ich in der Schublade und wenn jemand aussagen will, dann okay, dann...
3: Genau. Also Sie können das Eis entweder nennen Eis von der Kiwi-Frucht oder den lateinischen Namen Actinidia chinensis Eis.
2: Ja, kann ich machen.
3: Dann den Namen Kaffee Latte dürfen Sie auch nicht mehr verwenden, weil da haben viele Frauenverbände geklagt, dass das sexistisch ist.
2: Aber die Frage, Sie machen doch immer jedes Jahr, weil letztes Jahr habe ich mir das runtergeladen, das stand aber letztes Jahr nicht drauf.
3: Also Sie können sich gern nochmal erkundigen bei unserer Verbraucherschutzkommissarin Frau Nicole Giudice, weil hier war der Telefoncheck, war alles nur Spaß.
2: Dankeschön. Ich habe jetzt echt gedacht, weil die kommen echt auf so Schätze. Das kann nicht sein, das kann echt nicht sein.
3: Ja, trotzdem noch einen schönen Tag und mach es gut.
2: Danke.
3: Und das Eis schmeckt super.
2: Dankeschön.
3: Bis dann, tschüss.
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9: Trüb, wolkig, nass. Ja, heute, da wird es noch mal ein bisschen regnerisch bei uns in der Region an diesem Donnerstag. Bis zu 16 Grad sind drin. Schauen wir auf den Neckar-Bleif-Wettertrend. Da sieht es dann morgen deutlich freundlicher aus. Da hat sich's dann ausgeregnet. Morgen bis zu 20 Grad, viel Sonne. Übermorgen bis zu 21 Grad bei Sonne-Wolken-Mix am Samstag.
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10: Ich bin Wolfgang Bofinger. Guten Morgen. KI-Anwendungen zum missbräuchlichen Erstellen von sexualisierten Deepfakes sollen in der EU künftig verboten sein. Vertreter der Mitgliedstaaten und des Europäischen Parlaments einigten sich auf eine entsprechende Anpassung des KI-Gesetzes. Das teilte die zyprische EU-Ratspräsidentschaft mit.
11: Experten sagen, die Behörden und die Politik reagieren zu spät, aber sie reagieren. Dabei gilt schon jetzt, wer manipulierte Darstellungen sexueller Handlungen ohne Zustimmung der Betroffenen anfertigt oder verbreitet, soll bestraft werden. Bei der aktuellen Einigung heute Nacht ging es allerdings um das Verbot der KI-Funktionen, mit denen solche Deepfakes erstellt werden können. Aus Berlin, Uli Reitinger.
10: Weiter Wirbel um die gefährliche Hantavirus-Infektion auf dem Kreuzfahrtschiff Hondius. Eine Kontaktperson wurde inzwischen zur vorsorglichen Untersuchung am Uniklinikum Düsseldorf gebracht. Auf dem Schiff hatte es nach Infektionen mit dem Hantavirus auch 3 Todesfälle gegeben. Ein älteres niederländisches Ehepaar und eine deutsche Frau starben. 3 Menschen wurden evakuiert, darunter laut niederländischem Außenministerium eine 65 Jahre alte Deutsche. Rund 70% der Bundesbürger vor dem Renteneintritt sind nach einer neuen Umfrage um ihre eigene finanzielle Lage im Alter besorgt. In der Altersgruppe der 18- bis 29-Jährigen sind 75% deshalb eher oder sehr besorgt. Das ergab eine Umfrage des Meinungsforschungsinstituts YouGov. 88% der Befragten halten Altersarmut generell für ein großes Problem. 92% gehen davon aus, dass sie in den kommenden 10 Jahren häufiger vorkommen wird als heute.
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12: Ein Holzbau mit 2 Gebäudeteilen. So soll das neue Mehrzweckgebäude in Breitenholz aussehen. Ein Flügel ist für die Feuerwehr mit Fahrzeughalle, Lager, Sanitär- und Umkleideräumen, Büro- und Schulungsraum. Im anderen wird ein großer Bürgersaal untergebracht mit Glasfassade und Galerie, Küchen- und Lagerräumen, Toiletten und Büro für den Ortschaftsrat. Das Gebäude soll 4 Millionen Euro kosten und Anfang 2028 fertig sein. Walter Frevert, Neckaralb live in Breitenholz.
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9: Da schauen wir gemeinsam auf die A8 München Richtung Karlsruhe zwischen Kirchheim-Tech West und dem Kreuz Stuttgart. 14 Kilometer Stop and Go, 27 Minuten dauert es länger. Sowie die A81 Singen Richtung Stuttgart zwischen Hildritzhausen und Sindelfingen Ost. 6 Kilometer Stau, 19 Minuten Verzögerung für euch. Schauen wir gemeinsam noch auf die B27 bei Filderstadt zwischen Eichtal B312 und Filderstadt West-Plattenhardt. Dichter Verkehr 12 Minuten zusätzlich. Ansonsten habt ihr recht freie Fahrt, kommt mir schnell und sicher an euer Ziel.
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9: Die stehen in Bad Urach in der Stuttgarter Straße sowie an der B312 Höhe Neckar-Thalfingen.
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Happy Ending. Einfach gute Musik für euch an diesem Donnerstag. Ihr hört euer Lieblingsradio Neckar. Bleibt startklar mit der Morgenshow. Ich wünsche auch einen guten Morgen. Ich hoffe, euch geht's gut. Auch wenn Bayern gestern verloren hat. Trotzdem, ja, ein neuer Tag. Morgen, da geht's dann ja schon in Richtung Wochenende. Heute nochmal ein bisschen drüber bei uns. Macht uns aber nichts. Schön, dass ihr mit dabei seid.

0: Ja, die Morgenshow. Schön, dass ihr mit dabei seid. Heute bei uns bist du 16 Grad. Ja, es wird wieder regnerisch und wechselhaft in der Region an diesem Donnerstag. Und was heute auch noch ist, wir wollen mal schauen, was teilt ihr denn euch alles so für Dinge? Und da hat sich zum Beispiel die Julia gemeldet.
1: Also ganz ehrlich, ich kenne es von Freunden, wenn man irgendwo auf eine Party geht oder feiern geht, da trinkt auch jeder aus seiner Flasche, da teilt sich das auch jeder, da ekelt sich auch niemand.
0: Ja, die Flasche teilen mit meinen Brüdern und mit guten Bekannten mache ich das auch. Wo ich aber echt ein bisschen eigen bin, ist, wenn mir jemand ins Essen reinfährt oder stibitzt mit der Gabel, das kann ich gar nicht. Aber der Dennis, der hat da nochmal was, finde ich jetzt, okay, sagen wir mal.
2: Ich bin da tatsächlich ziemlich flexibel. Ich teile sogar den Rasierer mit meiner Partnerin. Gut, kann man ja auswaschen, wenn da jetzt noch so Haare dranhängen. Muss nicht sein, aber man kann sich ja einfach eine zweite Rasierklinge kaufen. Und dann, wenn die Partnerin rasieren will, steckt die einfach um.
0: Ja, und dann gibt es da ja auch nur so ein paar Dinge, die teilt man sich doch auch gerne. Steffi und Mike haben sich gemeldet.
3: Das Bett teilen wir uns sehr gerne sogar. Das Auto.
4: Aperol.
0: Ja, einen guten Aperol teilen, das mache ich auch immer gerne am Wochenende mit vielen von euch. Ist immer schön, wenn ich jemanden von euch treffe. Ja, was teilt ihr so für Dinge mit anderen? Schreibt uns da doch gerne alle Kontaktdaten. Findet ihr auf neckarblive.de.

0: gute Musik für euch an diesem Donnerstag. Ihr hört euer Lieblingsradio Neckarb Live. Schön, dass ihr mit dabei seid. Ja, ich brauche kurz eure Zeit, um genau zu sein, eine halbe Minute.
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2: Lektion 1, sei sehr vorsichtig bei Begriffen wie Retro oder Vintage. Das heißt in der Regel einfach nur alt. Lektion 2, checke die Ware sehr genau, wenn der Händler sagt,
3: das ist noch top in Ordnung.
2: Dann sagt der das wahrscheinlich auch über einen Toaster ohne Kabel und ein Puzzle mit 742 Teilen. Lektion 3, checke die Aussagen des Verkäufers auch auf Logik.
3: Das ist vom LKW gefallen. Aber nagelneu. Das ist das ganz neue iPhone 2.
2: Und Lektion 4, checke für dich persönlich, was du wirklich dringend brauchst und kaufe wirklich nur das.
4: Schatz, ich habe gar nichts Besonderes gefunden beim Flohmarkt. Ich habe jetzt wirklich nur hier 500 FFP2-Masken gekauft, falls irgendwann nochmal Corona ausbricht und einen Wickeltisch, falls wir irgendwann mal Kinder kriegen.
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9: Bei uns, da kann es wieder ein bisschen regnerischer werden heute an diesem Donnerstag. Maxi-Werte von bis zu 16 Grad sind drin. Schauen wir auf die Neckar-Bleif-Wettertrend. Dann wird es allerdings übers Wochenende, morgen auch in Richtung Wochenende, deutlich freundlicher. Morgen viel Sonne, bis zu 20 Grad. Übermorgen am Samstag dann bis zu 21 Grad bei Sonne-Wolken-Mix.
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9: Die Straßen sind frei. Ich wünsche allen da draußen gute und sichere Fahrt.
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9: Die stehen in Bad Urach in der Stuttgarter Straße sowie an der B312 Höhe Neckar-Thalfingen.
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0: euch in eurem Lieblingsradio Neckar Live. Schön, dass ihr mit dabei seid. Gemeinsam kurz der Blick aufs Wetter, damit ihr richtig aus dem Haus geht. Heute, da regnet es wieder ein bisschen, bis zu 16 Grad. Immer wieder wird es nass, also die Regenjacke, den Regenschirm mal mitnehmen. Braucht ihr auf jeden Fall. Zudem dürft ihr jetzt gleich noch die Ohren spitzen, die Lauscher, die machen da mal auf. Skate mal wieder bis zum Lerner.
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0: Ihr kennt es vielleicht, aber ihr habt Fussler und Kriemel im Bett, weil ihr irgendetwas genascht habt. Na ne, ich da einen Tipp, wie ihr die wieder wegbringt. Und zwar ganz einfach mit ein bisschen Paketband. Das ländere ich um Todwickler und dann drüber reibe. Und dann sind die Fussler und die Kriemel weg. Geht natürlich auch beim Sofa und so. Also, jetzt vergessen! Wollt ihr ein Bett oder ein Sofa, der ist von Krümeln und von Fusseln rein? Dann soll eure Hilfe ein bisschen Paketband um eure Hände sein, gell? Nicht vergessen!
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Das war sie schon wieder, die Morgenshow. Schön, dass ihr mit dabei wart. Morgen um 6 hole ich euch dann wieder aus dem Bett zu Wochenendzielgeraden. Seid mit dabei. Ich freue mich. Bis dorthin eine gute Zeit. Vergesst mir das Lachen nicht. Euer Grauerle sagt Ade.

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8: Die Sonne macht sich heute rar, meist hängen noch dicke Wolken über uns. Schauer bleiben aber die Ausnahme, das alles bei maximal 15 Grad. Morgen dann schon deutlich freundlicher und auch wieder etwas wärmer.
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9: Ich bin Wolfgang Bofinger. Guten Morgen. Groß angelegter Schlag gegen gefälschte und nicht zugelassene Medikamente. Dabei hat Interpol mehr als 6,4 Millionen Dosen beschlagnahmt. Die Stoffe haben demnach einen Wert von mehr als 13 Millionen Euro.
10: In rund 90 Ländern nehmen die Ermittler insgesamt 269 Verdächtige fest, zerschlagen dabei viele kriminelle Netzwerke im illegalen Medikamentenhandel. Was sie dabei sicherstellen, am häufigsten vermeintliche Mittel gegen Erektionsstörungen oder Rauchen, außerdem Beruhigungsmittel und zunehmend angebliche Arzneien gegen Krebs, die vor allem in Australien, den USA und Großbritannien. Thomas Thonfeld, Nachrichtenredaktion.
9: Zwischen dem Vatikan und der US-Regierung brodelt es gewaltig. Vor allem Präsident Trump attackiert Papst Leo nach dessen Kritik am Irankrieg. Nun ist US-Außenminister Rubio auf Mission Schadensbegrenzung. Leo empfängt ihn heute im Vatikan zu einer Audienz. Morgen wird Rubio unter anderem von Ministerpräsidentin Meloni empfangen. Nach Attacken Trumps gegen den Papst krachte es aber auch zwischen ihr und dem US-Präsidenten. Eine Schulklasse im Ortenaukreis reinigte gerade Stolpersteine und legte Rosen für die Opfer der nationalsozialistischen Gewaltherrschaft nieder. Dabei wurden sie von einem vorbeifahrenden E-Scooterfahrer antisemitisch beleidigt. Auch die begleitende Lehrerin wurde laut Polizei bei dem Vorfall in Lahr beschimpft. Zudem lagen abgelegte Blumen zerrupft im Straßengraben, die Kripo ermittelt.
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11: Der Leerstand auf dem Tübinger Schlachthofareal soll bald ein Ende haben. Für die Schätthalle gibt es neue Interessenten. Unter anderem ein Gebrauchtmöbelanbieter, Allen Zweite Hand, könnte dort einziehen, gemeinsam mit Künstlern und Handwerkern. Die Stadt verfolgt damit weiter ihr Ziel, das gesamte Gelände neu zu beleben. Geplant ist ein bunter Mix aus Arbeiten, Kultur und Aufenthalt. Langfristig soll sich das Areal selbst tragen. Karin Rothaupt, Neckaralb live. In Tübingen.
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12: Aktuell sind die Straßen frei zwischen Neckar und Alb. Kommt gut an euer Ziel.
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12: Die stehen in Reutlingen-Betzingen in der Wannweiler Straße. In Bad Urach wird geblitzt in der Stuttgarter Straße. Und einen Blitzer habe ich noch in Hechingen in der Heigerlocher Straße.
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9: Die Sonne macht sich heute rar, meist hängen noch dicke Wolken über uns. Schauer bleiben aber die Ausnahme, das alles bei maximal 15 Grad. Morgen dann schon deutlich freundlicher und auch wieder etwas wärmer.
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10: Aktuell sind die Straßen frei zwischen Neckar und Alb. Kommt gut an euer Ziel.
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10: Die stehen in Reutlingen-Betzingen in der Wannweiler Straße. In Bad Urach wird geblitzt in der Stuttgarter Straße. Und einen Blitzer habe ich noch in Hechingen in der Heigerlocher Straße.
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5: Die Sonne macht sich heute rar, meist hängen noch dicke Wolken über uns. Schauer bleiben aber die Ausnahme, das alles bei maximal 15 Grad. Morgen dann schon deutlich freundlicher und auch wieder etwas wärmer.
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6: Ich bin Wolfgang Bofinger. Guten Tag. Könnte der Iran-Krieg bald Geschichte sein? US-Präsident Trump ist jedenfalls zuversichtlich, dass demnächst eine Einigung erreicht werden kann, sogar bereits in den kommenden Tagen, so Trump im Sender PBS. Doch ist das realistisch?
7: US-Präsident Donald Trump sagt, man sei sehr nah an einem Deal. Das Weiße Haus wartet derzeit laut Berichten auf eine Reaktion des Irans auf einen US-Vorschlag. Ziel ist es dabei unter anderem, einen Rahmen für zunächst 30 Tage dauernde Verhandlungen zu schaffen, um den Krieg zu beenden. Bisher wies der Iran Berichte über eine bevorstehende Einigung jedoch als überzogen zurück. Aus Beirut, Amira Rajab.
6: Weiter Wirbel um die gefährliche Hantavirus-Infektion auf dem Kreuzfahrtschiff Hondius. Eine Kontaktperson wurde inzwischen zur vorsorglichen Untersuchung am Uniklinikum Düsseldorf gebracht. Auf dem Schiff hatte es nach Infektionen mit dem Hantavirus auch 3 Todesfälle gegeben. Ein älteres niederländisches Ehepaar und eine deutsche Frau starben. 3 Menschen wurden evakuiert, darunter laut niederländischem Außenministerium eine 65 Jahre alte Deutsche. Rund 70% der Bundesbürger vor dem Renteneintritt sind wegen ihrer finanziellen Lage im Alter beunruhigt. In der Altersgruppe der 18- bis 29-Jährigen betrifft das sogar 75%, die sich sehr besorgt zeigten. Das ergab eine Umfrage des Meinungsforschungsinstituts YouGov. 88% der Befragten halten Altersarmut generell für ein großes Problem in Deutschland. Und 92% gehen davon aus, dass sie in den kommenden 10 Jahren häufiger vorkommen wird als heute.
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8: In 5 Wochen startet die Fußball-WM in den USA, Kanada und Mexiko. Aber in Hechingen und Burladingen gibt's diesmal kein Public Viewing. Begründung? Die Mega-WM mit 48 Mannschaften dauert mit 5,5 Wochen zu lange. Viele Anstoßzeiten liegen wegen der Zeitverschiebung ungünstig und die politischen Diskussionen wegen der Trump-Regierung könnten vielen Fans den Spaß vergällen. In Balingen soll es dagegen ein Public Viewing geben. Walter Frevert, Neckaralb live in Hechingen.
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9: Aktuell sind die Straßen frei zwischen Neckar und Alb. Kommt gut an euer Ziel.
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9: Die stehen in Reutlingen-Betzingen in der Wannweiler Straße, in Bad Urach wird geblitzt in der Stuttgarter Straße und einen Blitzer habe ich noch in Hechingen in der Haigerlocher Straße.
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14: Die Sonne macht sich heute rar, meist hängen noch dicke Wolken über uns. Schauer bleiben aber die Ausnahme, das alles bei maximal 15 Grad. Morgen dann schon deutlich freundlicher und auch wieder etwas wärmer.
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15: Aktuell sind die Straßen frei zwischen Neckar und Alb. Kommt gut an euer Ziel.
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15: Die stehen in Reutlingen-Betzingen in der Wannweiler Straße. In Bad Urach wird geblitzt in der Stuttgarter Straße. Und einen Blitzer habe ich noch in Hechingen in der Heigerlocher Straße.
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14: Die Sonne macht sich heute rar, meist hängen noch dicke Wolken über uns. Schauer bleiben aber die Ausnahme, das alles bei maximal 15 Grad. Morgen dann schon deutlich freundlicher und auch wieder etwas wärmer.
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15: Ich bin Wolfgang Bofinger. Guten Tag. Der Hunter-Virus-Ausbruch auf dem Kreuzfahrtschiff Hondius beschäftigt nun auch Ärzte in Deutschland. Eine Person, die auf dem Schiff Kontakt zu einem Hunter-Virus-Fall hatte, kam am Abend mit einem speziellen Transportkonvoi zur vorsorglichen Untersuchung im Uniklinikum in Düsseldorf an.
16: Einsatzkräfte der Feuerwehr Düsseldorf hatten sie am Flughafen in Amsterdam übernommen. Sie sei stabil, zeige keine Anzeichen einer Infektion und werde nun vorsorglich untersucht. Laut niederländischem Außenministerium soll es sich um eine 65-jährige Frau handeln. Das niederländische Kreuzfahrtschiff ist ja seit gestern Abend Richtung Teneriffa unterwegs. Dort sollen Passagiere und Besatzung in einer Spezialklinik untersucht werden. Thomas Thonfeld, Nachrichtenredaktion.
15: Fahnder haben bei einem groß angelegten Schlag gefälschte und nicht zugelassene Medikamente beschlagnahmt. Mehr als 6,4 Millionen Dosen wurden eingezogen, teilte Interpol mit Sitz in Lyon mit. Die Stoffe haben demnach einen Wert von umgerechnet 13,2 Millionen Euro. Am häufigsten fanden die Ermittler angebliche Mittel gegen Erektionsstörungen, Beruhigungsmittel, aber auch vermeintliche Produkte, die gegen das Rauchen helfen sollen. Nicht Bayern München, sondern Paris Saint-Germain trifft im Finale der Fußball Champions League Ende des Monats auf Arsenal London. Der deutsche Rekordmeister kam gestern im Halbfinalrückspiel in der Allianz Arena gegen die Franzosen nicht über ein 1:1 hinaus. Damit gibt es unterm Strich auch kein Triple für die Bayern.
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17: Bei einem Verkehrsunfall zwischen Riederich und Mittelstadt ist ein 30-jähriger Autofahrer ums Leben gekommen. Er stieß frontal mit einem Auto zusammen, das trotz Gegenverkehr überholte. Auch ein dahinterfahrendes Auto wurde gestreift. Dessen Fahrer und der Unfallverursacher wurden schwer verletzt ins Krankenhaus gebracht. Ein Auto brannte komplett aus. 50 Feuerwehrleute und 13 Fahrzeuge waren im Einsatz. Walter Frevert, Neckaralb live in Riederich.
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18: Aktuell sind die Straßen frei zwischen Neckar und Alb. Kommt gut an euer Ziel.
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18: Die stehen in Reutlingen-Betzingen in der Wannweiler Straße. In Bad Urach wird geblitzt in der Stuttgarter Straße. Und einen Blitzer habe ich noch in Hechingen in der Haigerlocher Straße.
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1: Mit mir Katja Fauser, hallo.
0: Kreis Tübingen.
1: Die marode Neckarbrücke bei Tübingen-Hirschau ist laut Regierungspräsidium in einem kritischen Zustand, vergleichbar mit der eingestürzten Carola-Brücke in Dresden. Ursache sind Schäden im Stahl, die die Stabilität gefährden. Um einen Einsturz zu verhindern, soll die Brücke kurzfristig mit einer Stahlkonstruktion gesichert werden. Der Neubau ist ab 2027 geplant, mit mindestens einem Jahr Vollsperrung. Das sorgt in Hirschau für großen Unmut. Anwohner und Geschäftsleute fürchten lange Umwege, Umsatzeinbußen und eine schlechte Anbindung. Eine Ersatzbrücke wird von den Behörden abgelehnt.
0: Zollernalbkreis.
1: Die Stadt Balingen will den Schutz bei Veranstaltungen verstärken mit schweren Betonquadern, die Zufahrten blockieren sollen. Vorbild ist die sogenannte Wangener Lösung, bei der mehrere Quader mit Stahlseilen verbunden werden. Hintergrund sind zunehmende Sicherheitsbedenken nach Vorfällen wie jüngsten Fahrzeugattacken. Absolute Sicherheit gebe es zwar nicht, betont die Stadt, man wolle aber das Risiko deutlich reduzieren. Die Quader sollen vom Bauhof selbst hergestellt und flexibel bei verschiedenen Veranstaltungen eingesetzt werden.
0: Kreis Reutlingen.
1: Das Land Baden-Württemberg fördert den Ausbau von Rad- und Fußwegen im Kreis Reutlingen mit Millionenbeträgen. Unterstützt werden unter anderem die neue Radverbindung zum Landratsamt sowie weitere Projekte in der Region. Ziel ist ein besseres und sichereres Radnetz, das Lücken schließt und klimafreundliche Mobilität stärkt. Einzelne Maßnahmen können dabei mit bis zu 90% bezuschusst werden. Insgesamt profitieren zahlreiche Projekte im Landkreis von den Fördermitteln für mehr Sicherheit und bessere Verbindung im Alltag.
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10: Die Sonne macht sich heute rar. Meist hängen noch dicke Wolken über uns. Schauer bleiben aber die Ausnahme. Das alles bei maximal 15 Grad. Morgen dann schon deutlich freundlicher und auch wieder etwas wärmer.
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11: Aktuell sind die Straßen frei zwischen Neckar und Alb. Kommt gut an euer Ziel.
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11: Geblitzt wird in Balingen in der Bärstraße, in Albstadt-Laufen in der Balinger Straße, in Rottenburg steht ein Blitzer in der Sülchenstraße, in Tübingen-Prohndorf in der Bleihofstraße und einen habe ich noch in Grabenstetten in der Böhringer Straße.
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9: Die Sonne macht sich heute rar, meist hängen noch dicke Wolken über uns. Schauer bleiben aber die Ausnahme, das alles bei maximal 15 Grad. Morgen dann schon deutlich freundlicher und auch wieder etwas wärmer.
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10: Mit Sebastian Fischer, guten Tag. Sie haben Parkmünzen im Wert von fast 2 Millionen Euro gestohlen. Dafür muss ein Ehepaar aus Kempten für 5,5 Jahre ins Gefängnis. Außerdem müssen sie die volle Summe zurückzahlen. Der Mann war beim städtischen Bauhof für die Leerung der Parkautomaten zuständig und bediente sich 10 Jahre lang immer wieder. Seine Frau half ihm dabei, das Geld auf Konten einzuzahlen. Wenn nicht über 500 Fälle mit einer Schadenssumme von 580.000 Euro schon verjährt wären, hätte es eine noch höhere Strafe gegeben. Deepfake-Skandale wie auf der Plattform X soll es in der EU künftig nicht mehr geben. Deshalb nimmt Brüssel jetzt auch die KI-Anbieter ins Visier. Mitgliedstaaten und Europäisches Parlament einigten sich darauf, KI-Anwendungen zum missbräuchlichen Erstellen von sexualisierten Deepfakes zu verbieten. Der Gesetzentwurf zur Barrierefreiheit kam im Bundestag heute nicht so gut an. Eigentlich soll er Verbesserungen für die rund 13 Millionen Menschen mit Beeinträchtigungen im Alltag bringen. Dabei geht es um fehlende Rampen, Treppen ohne Aufzüge oder Formulare und Webseiten, die viele gar nicht nutzen können, bei Behörden oder Firmen. Die Opposition kritisierte die Pläne scharf, sie seien zu unverbindlich und erlaubten zu lange Übergangsfristen.
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11: Wenn's regnet, will niemand ins Freibad. Aber in Reutlingen können Badegäste trotzdem schwimmen. Bei schlechtem Wetter öffnet das Achalmbad. Das Pilotprojekt läuft erstmal bis Ende des Monats. Wenn es gut angenommen wird, kann es bis zu den Sommerferien verlängert werden. Ob das Achalmbad öffnet, wird 1 bis 2 Tage im Voraus je nach Wettervorhersage entschieden und über Webseite, Social Media, Anrufbeantworter und Aushänge mitgeteilt. Das Freibad bleibt parallel geöffnet. Walter Frevert, Neckaralb live in Reutlingen.
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12: Aktuell sind die Straßen frei zwischen Neckar und Alb. Kommt gut an euer Ziel.
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12: Die stehen in Reutlingen-Betzingen in der Wannweiler Straße. In Bad Urach wird geblitzt in der Stuttgarter Straße. Und einen Blitzer habe ich noch in Hechingen in der Haigerlocher Straße.
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22: Die Sonne macht sich heute rar, meist hängen noch dicke Wolken über uns. Schauer bleiben aber die Ausnahme, das alles bei maximal 15 Grad. Morgen dann schon deutlich freundlicher und auch wieder etwas wärmer.
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23: Aktuell sind die Straßen frei zwischen Neckar und Alb. Kommt gut an euer Ziel.
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23: Geblitzt wird in Balingen in der Bärstraße, in Albstadt-Laufen in der Balinger Straße, in Rottenburg steht ein Blitzer in der Sülchenstraße, in Tübingen-Prohndorf in der Bleihofstraße und einen habe ich noch in Grabenstetten in der Böhringer Straße.
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11: Die Sonne macht sich heute rar, meist hängen noch dicke Wolken über uns. Schauer bleiben aber die Ausnahme, das alles bei maximal 15 Grad. Morgen dann schon deutlich freundlicher und auch wieder etwas wärmer.
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12: Mit Sebastian Fischer, guten Tag. Im Prozess um die sogenannte Parkautomaten-Affäre von Kempten ist das angeklagte Ehepaar zu jeweils 5,5 Jahren Haft verurteilt worden. Der Mann war bei der Stadt für das Leeren der Parkautomaten zuständig gewesen.
13: Jahrelang funktionierte die Masche, ohne dass es den Verantwortlichen aufgefallen ist. Er brachte das Geld, sie verteilte es auf verschiedene Konten. Am Ende waren es fast 2 Millionen Euro. Neben den Haftstrafen ordnete das Gericht an, dass sie den Schaden ersetzen müssen. Beide müssen in den nächsten 30 Jahren mit Pfändungen rechnen. Das habe sich nicht gelohnt und dürfe sich auch nicht lohnen, so der Richter. Melanie Kusterer, Nachrichtenredaktion.
12: Auf einem Feldweg in Bad Rappenau bei Heilbronn ist eine tote Frau in einem Auto entdeckt worden. Die Polizei kann ein Verbrechen nicht ausschließen. Die Leiche wurde am Morgen von einem Passanten entdeckt. Aus ermittlungstaktischen Gründen will man im Moment nicht mehr dazu sagen. Aktuell läuft ein Großeinsatz mit Kriminalpolizei und Spurensicherung. Die Bahn ist etwas pünktlicher geworden, aber wirklich gut läuft's noch nicht. Im April kamen nur rund 64% der Fernzüge pünktlich an, also kommt immer noch jeder Dritte zu spät. Am Jahresanfang war es noch schlimmer. Die Gründe bleiben die gleichen, marode Strecken und viele Baustellen. Der Nahverkehr läuft mit rund 89% Pünktlichkeit deutlich stabiler.
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14: 8 Entenküken haben am Stauwehr in Tübingen für einen ungewöhnlichen Einsatz gesorgt. Passanten holten die hilflosen Tiere aus dem Wasser und brachten sie in Sicherheit. Danach erkannten die Enteneltern ihren Nachwuchs allerdings nicht mehr. Mitarbeiter des kommunalen Ordnungsdienstes brachten die Küken deshalb in eine Wildtierauffangstation nach Schorndorf. Klaus Waschkes, Neckaralb Live in Tübingen.
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15: Aktuell sind die Straßen frei zwischen Neckar und Alb. Kommt gut an euer Ziel.
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15: Geblitzt wird in Balingen in der Bärstraße, in Albstadt-Laufen in der Balinger Straße, in Rottenburg steht ein Blitzer in der Sülchenstraße, in Tübingen-Prohndorf in der Bleihofstraße und einen habe ich noch in Grabenstetten in der Böhringer Straße.
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1: Hallo.
2: Landratsamt Bodenseekreis, Veterinäramt, Dezernat für Verbraucherschutz und Lebensmittelüberwachung, Kühlerisch mein Name. Guten Tag. Herr Giudice, wir haben auf Ihrer Eiskarte einige Verstöße gegen die neuen Lebensmittelverordnungen festgestellt. Es geht darum, einfach um die Speisekarte, also die Eiskarte. Ja, zum Beispiel Ihr Kiwi-Eis. Das darf nämlich so nicht heißen, weil die Tierschützer bemängeln das. Ja, der Kiwi ist ja ein Lebewesen, nämlich ein Schnepfenstrauß, also ein Laufvogel in Neuseeland. Und wenn die Vorstellung da ist, dass aus Tieren Eis gemacht wird, dann hätten das die Tierschützer nicht so gern.
1: Entschuldigung, die Frage, ist es jetzt gerade Ihr Ernst?
2: Ja, freilich. Es gibt eine neue Lebensmittelverordnung.
1: Also ja, okay, ich dachte, weil viele haben nur viele Brillschätze gemacht.
2: Nein. Sie können dieses Eis.
1: Aber ich habe keine feste Eiskarte bei mir im Geschäft. Das habe ich in der Schublade und wenn jemand aussagen will, dann okay, dann.
2: Genau. Also Sie können das Eis entweder nennen Eis von der Kiwi-Frucht oder den lateinischen Namen Actinidia chinensis Eis.
1: Ja, kann ich machen.
2: Dann den Namen Kaffee Latte dürfen Sie auch nicht mehr verwenden. Weil da haben viele Frauenverbände geklagt, dass das sexistisch ist.
1: Aber die Frage, Sie

0: Ich habe jetzt echt gedacht, so, weil die kommen echt auf so, Schatz. Das kann nicht sein, das kann echt nicht sein.
1: Ja, trotzdem noch einen schönen Tag und mach es gut.
0: Danke, danke.
1: Und das Eis schmeckt super.
0: Dankeschön.
1: Bis dann, tschüss.
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12: Die Sonne macht sich heute rar, meist hängen noch dicke Wolken über uns. Schauer bleiben aber die Ausnahme, das alles bei maximal 15 Grad. Morgen dann schon deutlich freundlicher und auch wieder etwas wärmer.
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13: Aktuell sind die Straßen frei zwischen Neckar und Alb. Kommt gut an euer Ziel.
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13: Geblitzt wird in Balingen in der Bärstraße, in Albstadt-Laufen in der Balinger Straße, in Rottenburg steht ein Blitzer in der Sülchenstraße, in Tübingen-Prohndorf in der Bleihofstraße und einen habe ich noch in Grabenstetten in der Böhringer Straße.
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10: Die Sonne macht sich heute rar, meist hängen noch dicke Wolken über uns. Schauer bleiben aber die Ausnahme, das alles bei maximal 15 Grad. Morgen dann schon deutlich freundlicher und auch wieder etwas wärmer.
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11: Mit Sebastian Fischer, guten Tag. Sie haben Parkmünzen im Wert von fast 2 Millionen Euro gestohlen. Dafür muss ein Ehepaar aus Kempten für 5,5 Jahre ins Gefängnis. Außerdem müssen sie die volle Summe zurückzahlen. Der Mann war beim städtischen Bauhof für die Leerung der Parkautomaten zuständig und bediente sich 10 Jahre lang immer wieder. Seine Frau half ihm dabei, das Geld auf Konten einzuzahlen. Wenn nicht über 500 Fälle mit einer Schadenssumme von 580.000 Euro schon verjährt wären, hätte es eine noch höhere Strafe gegeben. Deepfake-Skandale wie auf der Plattform X soll es in der EU künftig nicht mehr geben. Deshalb nimmt Brüssel jetzt auch die KI-Anbieter ins Visier. Mitgliedstaaten und Europäisches Parlament einigten sich darauf, Anwendungen zu verbieten, mit denen man sexualisierte Deepfakes erstellen kann. Zoe Tassovali aus der Nachrichtenredaktion. Was kann man denn tun, wenn man selbst Opfer eines Deepfakes wird?
12: Erstmal Ruhe bewahren und dann ganz schnell Beweise sichern, also Screenshots machen, Links speichern und am besten auch Uhrzeiten notieren. Danach sollte man das Ganze direkt bei Instagram, TikTok oder anderen Plattformen melden. Die müssen solche Inhalte prüfen und oft auch löschen. Und ganz wichtig, man muss dann nicht alleine durch. Es gibt Beratungsstellen wie HateAid, die Betroffenen konkret helfen.
11: Der Gesetzentwurf zum Abbau von Barrieren für Behinderte im Alltag kam im Bundestag heute nicht so gut an. Eigentlich soll er Behörden und Firmen dazu bringen, unter anderem fehlende Rampen, breitere Treppen und Aufzüge nachzurüsten, mit Übergangsfristen bis ins Jahr 2045. Und kaum Verbindlichkeit für Firmen hagelt es heute Kritik der Opposition. Union und SPD kündigten Nachbesserungen im parlamentarischen Verfahren an.
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13: Auf der B27 bei Wessingen wird aktuell der Verkehr mit neuer Technik erfasst. Kameras zählen und ordnen Fahrzeuge wie Autos und Lkw. Kennzeichen werden dabei nicht gespeichert. Die Anlagen stehen in der Wessinger Senke an der Brücke zum Sportplatz. Ziel ist es, Verkehrszählungen präziser, einfacher und günstiger zu machen. Veranlasst wurde das Projekt vom Innenministerium Baden-Württemberg. Karin Rothau, Neckaralb Live in Wessingen.
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14: Aktuell sind die Straßen frei zwischen Neckar und Alb. Kommt gut an euer Ziel.
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15: Geblitzt wird in Rottweil in der Tannstraße, in Oberndorf am Neckar in der Teckstraße, in Mössingen in der Karl-Jaggi-Straße, in Horb am Neckar in der Mühlener Straße, in der Ortsdurchfahrt von Holzelfingen, dann in Tübingen in der Ebertstraße, in Metzingen in der Schreiberei, geblitzt wird in Echterdingen in der Christophstraße und in Echterdingen auch in der Flughafenstraße bei der Messe.
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1: Mit mir Katja Fausser, hallo.
0: Zollernalbkreis.
1: Der sanierte Tunnel auf der B463 in Albstadt-Laufen bleibt weiterhin gesperrt, obwohl die Bauarbeiten nach rund 1,5 Jahren abgeschlossen sind. Bei einem offiziellen Festakt mit Landesverkehrsminister Winfried Herrmann und weiteren Vertretern wurde zwar das Ende der Sanierung gefeiert, der Tunnel aber überraschend nicht für den Verkehr freigegeben. Grund sind Probleme mit der neuen Sicherheitstechnik und der Datenübertragung zur Leitstelle in Balingen. Viele Anwohner reagieren verärgert und sprechen von einer Farce oder einer peinlichen Veranstaltung, da sie auf eine schnelle Entlastung nach monatelanger Umleitung gehofft hatten. Wann der Tunnel tatsächlich öffnet, ist weiterhin unklar.
0: Kreis Tübingen.
1: Das interaktive Riesentablet Tisch im Tübinger Rathaus steht vor dem Aus. Das Gerät, das seit 2019 vor allem als virtueller Stadtrundgang für Touristen gedacht war, wird kaum genutzt. Im Schnitt nur etwa 7-mal täglich. Zudem ist der Bildschirm inzwischen defekt. Eine Reparatur oder ein Ersatz wäre teuer. Oberbürgermeister Boris Palmer spricht sich daher dafür aus, den Tisch abzubauen. Der Gemeinderat will darüber noch beraten.
0: Und auch das ist passiert.
1: Heute Nachmittag sind in Baden-Württemberg und der Region Neckaralb noch einmal Gewitter möglich. Vor allem auf der Schwäbischen Alb und südlich davon kann es laut deutschem Wetterdienst zu Blitzen, Donner und starken Böen kommen. Insgesamt bleibt es stark bewölkt mit einzelnen Schauern. Die Temperaturen liegen zwischen 12 und 18 Grad. Auch das Wochenende zeigt sich wechselhaft. Wird aber deutlich wärmer.
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1: Lektion 1, sei sehr vorsichtig bei Begriffen wie Retro oder Vintage. Das heißt in der Regel einfach nur alt. Lektion 2, checke die Ware sehr genau, wenn der Händler sagt,
2: das ist noch top in Ordnung.
1: Dann sagt der das wahrscheinlich auch über einen Toaster ohne Kabel und ein Puzzle mit 742 Teilen. Lektion 3, checke die Aussagen des Verkäufers auch auf Logik.
2: Das ist vom LKW gefallen, aber nagelneu. Das ist das ganz neue iPhone 2.
1: Und Lektion 4, checke für dich persönlich, was du wirklich dringend brauchst und kaufe wirklich nur das.
3: Schatz, ich habe gar nichts Besonderes gefunden beim Flohmarkt. Ich habe jetzt wirklich nur hier 500 FFP2-Masken gekauft, falls irgendwann noch mal Corona ausbricht, und einen Wickeltisch, falls wir irgendwann mal Kinder kriegen.
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11: Die Sonne macht sich heute rar, meist hängen noch dicke Wolken über uns. Schauer bleiben aber die Ausnahme, das alles bei maximal 15 Grad. Morgen dann schon deutlich freundlicher und auch wieder etwas wärmer.
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12: Aktuell sind die Straßen frei zwischen Neckar und Alb. Kommt gut an euer Ziel.
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13: Geblitzt wird in Rottweil in der Tannstraße, in Oberndorf am Neckar in der Teckstraße, in Mössingen in der Karl-Jaggi-Straße, in Horb am Neckar in der Mühlener Straße, in der Ortsdurchfahrt von Holzelfingen, dann in Tübingen in der Ebertstraße, in Metzingen in der Schreiberei, geblitzt wird in Echterdingen in der Christophstraße und in Echterdingen auch in der Flughafenstraße bei der Messe.
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8: Die Sonne macht sich heute rar, meist hängen noch dicke Wolken über uns. Schauer bleiben aber die Ausnahme, das alles bei maximal 15 Grad. Morgen dann schon deutlich freundlicher und auch wieder etwas wärmer.
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9: Mit Sebastian Fischer, guten Tag. Im Prozess um die sogenannte Parkautomaten-Affäre von Kempten ist das angeklagte Ehepaar zu jeweils 5,5 Jahren Haft verurteilt worden. Der Mann war bei der Stadt für das Leeren der Parkautomaten zuständig gewesen.
10: Jahrelang funktionierte die Masche, ohne dass es den Verantwortlichen aufgefallen ist. Er brachte das Geld, sie verteilte es auf verschiedene Konten. Am Ende waren es fast 2 Millionen Euro. Neben den Haftstrafen ordnete das Gericht an, dass sie den Schaden ersetzen müssen. Beide müssen in den nächsten 30 Jahren mit Pfändungen rechnen. Das habe sich nicht gelohnt und dürfe sich auch nicht lohnen, so der Richter. Melanie Kusterer, Nachrichtenredaktion.
9: Der deutsche Staat muss bis 2027 mit rund 10 Milliarden Euro Steuereinnahmen weniger auskommen als noch im Herbst angenommen. Das ergibt die aktuelle Steuerschätzung, die Finanzminister Klingbeil am Nachmittag im Bundestag präsentierte. Grund ist vor allem die schwache Konjunktur, auch wegen des Iran-Kriegs und der hohen Energiepreise. Für den Haushalt wird es damit enger und die Regierung muss jetzt schauen, wo sie spart oder nachsteuert. Die Bahn ist etwas pünktlicher geworden, aber wirklich gut läuft's noch nicht. Im April kamen nur rund 64% der Fernzüge pünktlich an, also kommt immer noch jeder Dritte zu spät. Am Jahresanfang war es noch schlimmer. Die Gründe bleiben die gleichen, marode Strecken und viele Baustellen. Der Nahverkehr läuft mit rund 89% Pünktlichkeit deutlich stabiler.
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11: Bei einem Verkehrsunfall zwischen Riederich und Mittelstadt ist ein 30-jähriger Autofahrer ums Leben gekommen. Er stieß frontal mit einem Auto zusammen, das trotz Gegenverkehr überholte. Auch ein dahinterfahrendes Auto wurde gestreift. Dessen Fahrer und der Unfallverursacher wurden schwer verletzt ins Krankenhaus gebracht. Ein Auto brannte komplett aus. 50 Feuerwehrleute und 13 Fahrzeuge waren im Einsatz. Walter Frevert, Neckaralb live in Riederich.
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12: Aktuell sind die Straßen frei zwischen Neckar und Alb. Kommt gut an euer Ziel.
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13: Geblitzt wird in Rottweil in der Tannstraße, in Oberndorf am Neckar in der Teckstraße, in Mössingen in der Karl-Jaggi-Straße, in Horb am Neckar in der Mühlener Straße, in der Ortsdurchfahrt von Holzelfingen, dann in Tübingen in der Ebertstraße, in Metzingen in der Schreiberei. Geblitzt wird in Echterdingen in der Christophstraße und in Echterdingen auch in der Flughafenstraße bei der Messe.
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4: Die Sonne macht sich heute rar, meist hängen noch dicke Wolken über uns. Schauer bleiben aber die Ausnahme, das alles bei maximal 15 Grad. Morgen dann schon deutlich freundlicher und auch wieder etwas wärmer.
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5: Aktuell sind die Straßen frei zwischen Neckar und Alb. Kommt gut an euer Ziel.
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6: Geblitzt wird in Rottweil in der Tannstraße, in Oberndorf am Neckar in der Teckstraße, in Mössingen in der Karl-Jaggi-Straße, in Horb am Neckar in der Mühlener Straße, in der Ortsdurchfahrt von Holzelfingen, dann in Tübingen in der Ebertstraße, in Metzingen in der Schreiberei, geblitzt wird in Echterdingen in der Christophstraße und in Echterdingen auch in der Flughafenstraße bei der Messe.
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12: Die Sonne macht sich heute rar, meist hängen noch dicke Wolken über uns. Schauer bleiben aber die Ausnahme, das alles bei maximal 15 Grad. Morgen dann schon deutlich freundlicher und auch wieder etwas wärmer.
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13: Mit Sebastian Fischer, guten Tag. Allein dem Bund fehlen bis 2027 rund 10 Milliarden Euro Steuereinnahmen. Das ergab die aktuelle Steuerschätzung, die Finanzminister Klingbeil am Nachmittag im Bundestag vorstellte. Der Iran-Krieg belastet die deutsche Wirtschaft anscheinend stärker als gedacht.
14: Klingbeil macht vor allem die hohen Energiepreise und die wirtschaftlichen Folgen des Iran-Kriegs verantwortlich. Die Unsicherheit bleibe groß, sagt er. Deshalb müsse die Regierung ständig nachsteuern. Gleichzeitig will er an Entlastungen wie dem Tankrabatt festhalten und weiter investieren, damit die Wirtschaft stabil bleibt. Klar ist aber auch, für den Bundeshaushalt wird das Ganze deutlich schwieriger. Zoe Tassovali, Nachrichtenredaktion.
13: Für den millionenschweren Diebstahl von Parkmünzen ist ein Ehepaar vom Landgericht Kempten heute zu jeweils 5,5 Jahren Gefängnis verurteilt worden. Außerdem sollen sie den Schaden die nächsten 30 Jahre abstottern. Der Ex-Bauhof-Mitarbeiter war für die Leerung der Parkautomaten zuständig und hat sich mehr als 10 Jahre lang bedient. Seine Frau half ihm und parkte das Geld bei verschiedenen Banken. Sie gönnten sich damit ein Luxusleben mit Pferden und teuren Autos. Der Gesamtschaden beträgt rund 1,9 Millionen Euro. Ein Teil ist verjährt. Der Gesetzentwurf zum Abbau von Barrieren für Behinderte im Alltag kam im Bundestag heute nicht so gut an. Eigentlich soll er Behörden und Firmen dazu bringen, unter anderem fehlende Rampen, breitere Treppen und Aufzüge nachzurüsten, mit Übergangsfristen bis ins Jahr 2045. Und kaum Verbindlichkeit für Firmen hagelt es heute Kritik der Opposition. Union und SPD kündigten Nachbesserungen im parlamentarischen Verfahren an.
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15: 8 Entenküken haben am Stauwehr in Tübingen für einen ungewöhnlichen Einsatz gesorgt. Passanten holten die hilflosen Tiere aus dem Wasser und brachten sie in Sicherheit. Danach erkannten die Enteneltern ihren Nachwuchs allerdings nicht mehr. Mitarbeiter des kommunalen Ordnungsdienstes brachten die Küken deshalb in eine Wildtierauffangstation nach Schorndorf. Klaus Waschkes, Neckaralb live in Tübingen.
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16: Aktuell sind die Straßen frei zwischen Neckar und Alb. Kommt gut an euer Ziel.
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17: Geblitzt wird in Rottweil in der Tannstraße, in Oberndorf am Neckar in der Teckstraße, in Mössingen in der Karl-Jaggi-Straße, In Horb am Neckar in der Mühlener Straße, in der Ortsdurchfahrt von Holzelfingen, dann in Tübingen in der Ebertstraße, in Metzingen in der Schreiberei, geblitzt wird in Echterdingen in der Christophstraße und in Echterdingen auch in der Flughafenstraße bei der Messe.
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1: Hallo.
2: Landratsamt Bodenseekreis, Veterinäramt, Dezernat für Verbraucherschutz und Lebensmittelüberwachung. Kühler ist mein Name. Guten Tag. Herr Giudice, wir haben auf Ihrer Eiskarte einige Verstöße gegen die neuen Lebensmittelverordnungen festgestellt. Es geht darum, einfach um die Speisekarte, also die Eiskarte. Zum Beispiel Ihr Kiwi-Eis. Das darf nämlich so nicht heißen, weil die Tierschützer bemängeln das. Ja, der Kiwi ist ja ein Lebewesen, nämlich ein Schnepfenstrauß, also ein Laufvogel in Neuseeland. Und wenn die Vorstellung da ist, dass aus Tieren Eis gemacht wird, dann hätten es die Tierschützer nicht so gern.
1: Entschuldigung, die Frage, ist es jetzt gerade Ihr Ernst?
2: Ja, freilich. Es gibt eine neue Lebensmittelverordnung.
1: Also okay, ich dachte, weil viele haben nur viele Brillschätze gemacht.
2: Nein. Sie können dieses Eis...
1: Aber ich habe keine feste Eiskarte bei mir im Geschäft. Das habe ich in der Schublade und wenn jemand aussagen will, dann okay, dann...
2: Genau. Also Sie können das Eis entweder nennen Eis von der Kiwi-Frucht oder den lateinischen Namen Actinidia chinensis Eis.
1: Ja, kann ich machen.
2: Dann den Namen Kaffee Latte dürfen Sie auch nicht mehr verwenden, weil da haben viele Frauenverbände geklagt, dass das sexistisch ist.
1: Aber die Frage, Sie machen doch immer jedes Jahr, weil letztes Jahr habe ich mir das runtergeladen, das stand aber letztes Jahr nicht drauf.
2: Also Sie können sich gerne nochmal erkundigen bei unserer Verbraucherschutzkommissarin Frau Nicole Giudice, weil hier war der Telefoncheck, war alles nur Spaß.
1: Dankeschön. Ich habe jetzt echt gedacht, weil die kommen echt auf so Schatz. Das kann nicht sein, das kann echt nicht sein.
2: Ja, trotzdem noch einen schönen Tag und machen Sie es gut.
1: Danke, danke.
2: Und das Eis schmeckt super.
1: Dankeschön,
2: danke. Bis dann, tschüss.
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5: Die Sonne macht sich heute rar, meist hängen noch dicke Wolken über uns. Schauer bleiben aber die Ausnahme, das alles bei maximal 15 Grad. Morgen dann.

0: Schon deutlich freundlicher und auch wieder etwas wärmer.
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2: Aktuell sind die Straßen frei zwischen Neckar und Alb. Kommt gut an euer Ziel.
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3: Geblitzt wird in Rottweil in der Tannstraße, in Oberndorf am Neckar in der Teckstraße, in Mössingen in der Karl-Jaggi-Straße, in Horb am Neckar in der Mühlener Straße, in der Ortsdurchfahrt von Holzelfingen, dann in Tübingen in der Ebertstraße, in Metzingen in der Schreiberei, geblitzt wird in Echterdingen in der Christophstraße und in Echterdingen auch in der Flughafenstraße bei der Messe.
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8: In der Nacht noch oft viele Wolken, bei Tiefstwerten um die 5 Grad. Morgen scheint dann wieder meist die Sonne und es wird auch wieder wärmer. Bis zu 20 Grad sind drin.
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9: Mit Sebastian Fischer, guten Abend. Das Landgericht Kempten hat heute ein Ehepaar wegen des Diebstahls von Parkmünzen im Wert von etwa 1,9 Millionen Euro zu jeweils 5,5 Jahren Gefängnis und Schadenersatz verurteilt. Der Mann war als Bauhofmitarbeiter mit der Leerung der Parkscheinautomaten beauftragt und hat sich mehr als 10 Jahre lang daran bedient.
10: Seine Frau soll geholfen haben, das Geld abzuholen und auf verschiedene Konten einzuzahlen. So kamen über die Jahre fast 2 Millionen Euro zusammen für Pferde, Autos und teure Kleidung. Die Stadt Kempten hat die Abläufe logischerweise inzwischen komplett geändert und zusätzliche Sicherheitskontrollen eingeführt. Zoe Tassovali, Nachrichtenredaktion.
9: Der deutsche Staat muss bis 2027 mit rund 10 Milliarden Euro Steuereinnahmen weniger auskommen als noch im Herbst angenommen. Das ergibt die aktuelle Steuerschätzung, die Finanzminister Klingbeil am Nachmittag im Bundestag präsentierte. Grund ist vor allem die schwache Konjunktur, auch wegen des Iran-Kriegs und der hohen Energiepreise. Für den Haushalt wird es damit enger und die Regierung muss jetzt schauen, wo sie spart oder nachsteuert. Nach dem Fund einer Frauenleiche in einem Auto bei Bad Rappenau sind noch viele Fragen offen. Polizei und Staatsanwaltschaft schließen ein Verbrechen nicht aus. Bestätigt ist das aber noch nicht. Klarheit soll morgen eine Obduktion der Toten bringen. Die Leiche war heute Morgen von einem Spaziergänger entdeckt worden. Weitere Einzelheiten wurden aus ermittlungstaktischen Gründen zunächst nicht genannt.
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11: Auf der B27 bei Wessingen wird aktuell der Verkehr mit neuer Technik erfasst. Kameras zählen und ordnen Fahrzeuge wie Autos und Lkw. Kennzeichen werden dabei nicht gespeichert. Die Anlagen stehen in der Wessinger Senke an der Brücke zum Sportplatz. Ziel ist es, Verkehrszählungen präziser, einfacher und günstiger zu machen. Veranlasst wurde das Projekt vom Innenministerium Baden-Württemberg. Karin Rothaupt, Neckaralb live in Wessingen.
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12: Aktuell sind die Straßen frei zwischen Neckar und Alb. Kommt gut an euer Ziel.
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1: Mit mir Katja Fausser, hallo.
0: Kreis Tübingen.
1: Die marode Neckarbrücke bei Tübingen-Hirschau ist laut Regierungspräsidium in einem kritischen Zustand, vergleichbar mit der eingestürzten Carola-Brücke in Dresden. Ursache sind Schäden im Stahl, die Stabilität gefährden. Um einen Einsturz zu verhindern, soll die Brücke kurzfristig mit einer Stahlkonstruktion gesichert werden. Der Neubau ist ab 2027 geplant, mit mindestens einem Jahr Vollsperrung. Das sorgt in Hirschau für großen Unmut. Anwohner und Geschäftsleute fürchten lange Umwege, Umsatzeinbußen und eine schlechte Anbindung. Eine Ersatzbrücke wird von den Behörden abgelehnt.
0: Zollernalbkreis.
1: Die Stadt Balingen will den Schutz bei Veranstaltungen verstärken mit schweren Betonquadern, die Zufahrten blockieren sollen. Vorbild ist die sogenannte Wangener Lösung, bei der mehrere Quader mit Stahlseilen verbunden werden. Hintergrund sind zunehmende Sicherheitsbedenken nach Vorfällen wie jüngsten Fahrzeugattacken. Absolute Sicherheit gebe es zwar nicht, betont die Stadt, man wolle aber das Risiko deutlich reduzieren. Die Quader sollen vom Bauhof selbst hergestellt und flexibel bei verschiedenen Veranstaltungen eingesetzt werden.
0: Kreis Reutlingen.
1: Das Land Baden-Württemberg fördert den Ausbau von Rad- und Fußwegen im Kreis Reutlingen mit Millionenbeträgen. Unterstützt werden unter anderem die neue Radverbindung zum Landratsamt sowie weitere Projekte in der Region. Ziel ist ein besseres und sichereres Radnetz, das Lücken schließt und klimafreundliche Mobilität stärkt. Einzelne Maßnahmen können dabei mit bis zu 90% bezuschusst werden. Insgesamt profitieren zahlreiche Projekte im Landkreis von den Fördermitteln für mehr Sicherheit und bessere Verbindung im Alltag.
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6: In der Nacht noch oft viele Wolken, bei Tiefstwerten um die 5 Grad. Morgen scheint dann wieder meist die Sonne und es wird auch wieder wärmer. Bis zu 20 Grad sind drin.
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7: Aktuell sind die Straßen frei zwischen Neckar und Alb. Kommt gut an euer Ziel.
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6: In der Nacht noch oft viele Wolken bei Tiefstwerten um die 5 Grad. Morgen scheint dann wieder meist die Sonne und es wird auch wieder wärmer. Bis zu 20 Grad sind drin.
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7: Ich bin Hanna Messerschmidt. Fast 18 Milliarden Euro. Die werden Bund, Ländern und Kommunen wohl in diesem Jahr an Steuereinnahmen fehlen. Finanzminister Klingbeil hat die neue Steuerschätzung vorgelegt. Bis 2030 rechnet die Bundesregierung mit einem Minus von insgesamt gut 87 Milliarden Euro. Klingbeil führt das vor allem auf äußere Einflüsse zurück.
8: Die Steuerschätzung zeigt, wie sehr der Iran-Krieg uns wirtschaftlich schadet. Andere Krisen bestehen unvermindert fort und auch sie werden das weitere Jahr prägen. Es ist vor allem Putins Krieg gegen die Ukraine, aber das sind auch die Auswirkungen des Zollkonfliktes.
7: Der Bundestag steht vor einer erneuten Debatte über die Organspende. Abgeordnete verschiedener Parteien haben einen Gesetzentwurf vorgestellt und wollen, dass künftig jeder automatisch Organspender ist, außer man widerspricht ausdrücklich. Aktuell ist es genau andersherum. Die EU will stärker gegen gefälschte Sexvideos und Bilder im Netz vorgehen. Die Mitgliedstaaten haben sich darauf geeinigt, dass das KI-Gesetz entsprechend angepasst werden soll. Finn Rebesell-Freundlieb.
9: Es geht um sogenannte Deepfakes, bei denen zum Beispiel Gesichter oder Stimmen von realen Personen mithilfe von KI-Programmen täuschend echt in Pornos eingefügt werden. Diese Programme sollen künftig verboten werden. Das neue Verbot soll explizit auch für Inhalte gelten, die sexuellen Kindermissbrauch darstellen. Jetzt muss unter anderem noch das Europaparlament zustimmen. Das ist in der Regel eine Formalie.
7: Nach mehreren Hantavirus-Fällen auf einem Atlantikkreuzer versuchen Behörden jetzt weltweit mögliche Kontaktpersonen zu finden. Drei Passagiere sind bereits durch das Virus gestorben. Noch wird geprüft, mit wem die Infizierten engeren Kontakt hatten. In Berlin gibt es jetzt einen Margot-Friedländer-Platz, und zwar vor dem Abgeordnetenhaus. Am Vormittag gab es dort einen Festakt. Der Platz soll an die bekannte Holocaust-Überlebende erinnern. Im vergangenen Jahr war Friedländer im Alter von 103 Jahren gestorben. Der SC Freiburg träumt vom Europa-League-Finale. Heute müssen die Breisgauer dafür die letzte Hürde nehmen. Freiburg empfängt Sporting Braga zum Halbfinal-Rückspiel. Das Hinspiel haben die Portugiesen durch einen Treffer in der Nachspielzeit mit 2:1 gewonnen.
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10: Aktuell sind die Straßen frei zwischen Neckar und Alb. Kommt gut an euer Ziel.
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1: In der Nacht noch oft viele Wolken bei Tiefstwerten um die 5 Grad. Morgen scheint dann wieder meist die Sonne und es wird auch wieder wärmer. Bis zu 20 Grad sind drin.
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2: Aktuell sind die Straßen frei zwischen Neckar und Alb. Kommt gut an euer Ziel.
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1: In der Nacht noch oft viele Wolken bei Tiefstwerten um die 5 Grad. Morgen scheint dann wieder meist die Sonne und es wird auch wieder wärmer. Bis zu 20 Grad sind drin.
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2: Ich bin Silas Quiring. Donald Trump erhöht im Zollstreit den Druck auf die EU. Für die Umsetzung des bereits vereinbarten Deals hat der US-Präsident jetzt eine Frist gesetzt. Bis zum 4. Juli, dem Unabhängigkeitstag der USA, muss Europa seinen Teil erfüllen. Sonst würden die US-Zölle sofort auf ein noch höheres Niveau steigen, schreibt Trump. Zuvor hatte er mit EU-Kommissionspräsidentin von der Leyen telefoniert. Das Zollabkommen durchläuft noch den Gesetzgebungsprozess und liegt schon seit Monaten im Europaparlament. Fast 18 Milliarden Euro. Das wird Bund, Ländern und Kommunen wohl in diesem Jahr an Steuereinnahmen fehlen. Finanzminister Klingbeil hat die neue Steuerschätzung vorgelegt. Bis 2030 rechnet die Bundesregierung mit einem Minus von insgesamt gut 87 Milliarden Euro. Klingbeil führt das vor allem auf äußere Einflüsse zurück.
3: Die Steuerschätzung zeigt, wie sehr der Iran-Krieg uns wirtschaftlich schadet. Andere Krisen bestehen unvermindert fort und auch sie werden das weitere Jahr prägen. Es ist vor allem Putins Krieg gegen die Ukraine, aber das sind auch die Auswirkungen des Zollkonfliktes.
2: Zum ersten Mal überhaupt liegt die AfD im ARD-Deutschland-Trend vor der Union. Bei der Sonntagsfrage kommt die AfD auf 27%, 2 Punkte mehr als noch im April. Die Union verliert dagegen weiter und landet bei 24%. Die SPD stagniert bei 12, die Grünen kommen auf 15, die Linke auf 10%. FDP und BSW würden demnach den Einzug in den Bundestag verpassen. Außerdem zeigt die Umfrage, die Zufriedenheit mit der Bundesregierung ist auf einen neuen Tiefstwert gefallen. Die EU will stärker gegen gefälschte Sexvideos und Bilder im Netz vorgehen. Die Mitgliedstaaten haben sich darauf geeinigt, dass das KI-Gesetz entsprechend angepasst werden soll. Finn Riebesell-Freundlieb.
4: Es geht um sogenannte Deepfakes, bei denen zum Beispiel Gesichter oder Stimmen von realen Personen mithilfe von KI-Programmen täuschend echt in Pornos eingefügt werden. Diese Programme sollen künftig verboten werden. Das neue Verbot soll explizit auch für Inhalte gelten, die sexuellen Kindermissbrauch darstellen. Jetzt muss unter anderem noch das Europaparlament zustimmen. Das ist in der Regel eine Formalie.
2: Es ist der größte Erfolg der Vereinsgeschichte. Der SC Freiburg steht im Finale der Fußball-Europa League. Gegen Sporting Braga haben die Freiburger nach der knappen Hinspielniederlage mit einem 3:1 Heimsieg den Spieß umgedreht. Im Finale geht's in 2 Wochen gegen Aston Villa um den Pokal.
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5: Aktuell sind die Straßen frei zwischen Neckar und Alb. Kommt gut an euer Ziel.
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1: Aktuell sind die Straßen frei zwischen Neckar und Alb. Kommt gut an euer Ziel.
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1: Nach dem wechselhaften Wetter der letzten Tage wird es jetzt erstmal wieder deutlich freundlicher. Die Sonne treibt die Temperaturen wieder auf Höchstwerte bis 20 Grad. Auch der Samstag wird ein durchaus schöner Frühlingstag.
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2: Ich bin Silas Quiring. Donald Trump macht Druck beim Zolldeal mit der EU mit einem Ultimatum. Bis zum 4. Juli, dem 250. Geburtstag der USA, muss die EU das schon letztes Jahr vereinbarte Abkommen umsetzen. Das fordert der US-Präsident. Der Deal muss nämlich noch immer durch das Parlament und die Mitgliedstaaten abgesegnet werden. Kommissionspräsidentin von der Leyen zeigte sich zuversichtlich, dass die Deadline eingehalten wird. Klappt das nicht, drohen der EU noch viel höhere Zölle, schreibt Trump. Rund um die Straße von Hormuz kocht der Konflikt zwischen den USA und dem Iran wieder hoch. Beide beschuldigen sich gegenseitig, die aktuelle Feuerpause gebrochen zu haben. US-Streitkräfte haben eigenen Angaben nach Angriffe auf militärische Ziele des Iran geflogen, als Vergeltung für iranische Angriffe auf mehrere US-Kriegsschiffe, die Meerenge durchquerten. Diese Angriffe hat auch Teheran selbst bestätigt. Das Regime wirft den USA aber vor, zuerst einen iranischen Öltanker ins Visier genommen zu haben. Bund, Länder und Kommunen müssen in diesem Jahr mit deutlich weniger Steuereinnahmen rechnen. Das Minus wird wohl bei knapp 18 Milliarden Euro liegen, heißt es in einer Prognose der Bundesregierung. Finanzminister Klingbeil sagt, das liegt vor allem an den Folgen des Iran-Kriegs, die auch das Wirtschaftswachstum ausbremsen. Und Klingbeil fügt hinzu:
3: Für mich folgt aber auch daraus, dass wir ein Bewusstsein brauchen, dass wir uns nicht weiter von Krise zu Krise hangeln dürfen, sondern wir müssen insgesamt an unserer Souveränität und Resilienz als Land arbeiten.
2: Damit sich das Hunter-Virus nicht weiter ausbreitet, läuft weltweit die Suche nach Kontaktpersonen. Drei Passagiere eines Atlantikkreuzers waren durch das Virus gestorben. Unklar ist, wie viele Menschen auf dem Schiff mit Infizierten in engerem Kontakt standen, bevor sie von Bord gegangen sind. Es gibt immer mehr Widerstand gegen die geplante Elterngeldreform der Bundesregierung. Jana Klonikowski, auch in der SPD ist man damit unzufrieden.
4: Ja, die SPD-Familienpolitikerin Jasmina Hostad bringt es sehr direkt auf den Punkt. Kürzungen bei Kindern und Familien lehne ich ab, sagte sie dem Handelsblatt. Gerade jetzt bräuchten Familien Stabilität und Verlässlichkeit. Bundesfamilienministerin Prehn muss eine halbe Milliarde Euro in ihrem Etat einsparen und, um die Ausgaben zu senken, soll sie wohl auch ans Elterngeld ran. Geht gar nicht, findet auch der Deutsche Gewerkschaftsbund.
2: Der SC Freiburg hält die deutsche Hoffnung auf einen internationalen Titel in dieser Saison am Leben. In der Europa League haben die Freiburger sich mit einem 3:1 im Rückspiel gegen Sporting Braga ins Finale geschossen. In zwei Wochen trifft das Team im Endspiel in Istanbul auf Aston Villa.
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5: Aktuell sind die Straßen frei zwischen Neckar und Alb. Kommt gut an euer Ziel.
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1: Aktuell sind die Straßen frei zwischen Neckar und Alb. Kommt gut an euer Ziel.
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1: Nach dem wechselhaften Wetter der letzten Tage wird es jetzt erstmal wieder deutlich freundlicher. Die Sonne treibt die Temperaturen wieder auf Höchstwerte bis 20 Grad. Auch der Samstag wird ein durchaus schöner Frühlingstag.
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2: Ich bin Silas Quiring. Inmitten der Hoffnungen auf neue Verhandlungen haben die USA und der Iran sich erneut angegriffen. Beide werfen sich gegenseitig vor, die Waffenruhe gebrochen zu haben. In der Straße von Hormuz hat der Iran mehrere Kriegsschiffe der Amerikaner angegriffen. Teheran behauptet, dass man damit auf Attacken auf einen iranischen Öltanker reagiert habe. Das US-Militär spricht dagegen von unprovozierten Angriffen. Im Gegenzug habe man wiederum Vergeltungsangriffe auf militärische Ziele des Iran geflogen, etwa auf Startplätze für Drohnen und Raketen. Ein Jahr nach Amtsantritt sind die Beliebtheitswerte von Kanzler Merz im Keller. Im ARD-Deutschland-Trend sind nur noch 16% der Befragten mit seiner Arbeit zufrieden. Jana Klonikowski.
3: Das ist der schlechteste Wert im Deutschland-Trend jemals für einen Bundeskanzler. Und auch die Koalition insgesamt wird mehrheitlich kritisch gesehen. 5 von 6 Deutschen sind demnach unzufrieden damit, wie die Regierungsparteien miteinander umgehen. 44% finden übrigens, dass die Koalition aus Union und SPD bis zum Ende der Legislaturperiode weitermachen soll. Knapp die Hälfte ist für ein vorzeitiges Ende.
2: Donald Trump erhöht im Zollstreit den Druck auf die EU. Für die Umsetzung des bereits vereinbarten Deals hat der US-Präsident jetzt eine Frist gesetzt. Bis zum 4. Juli, dem Unabhängigkeitstag der USA, muss Europa seinen Teil erfüllen. Sonst würden die US-Zölle sofort auf ein noch höheres Niveau steigen, schreibt Trump. Zuvor hatte er mit EU-Kommissionspräsidentin von der Leyen telefoniert. Das Zollabkommen durchläuft noch den Gesetzgebungsprozess und liegt schon seit Monaten im Europaparlament. Die EU will stärker gegen gefälschte Sexvideos und Bilder im Netz vorgehen. Die Mitgliedstaaten haben sich darauf geeinigt, dass das KI-Gesetz entsprechend angepasst werden soll. Finn Riebesell-Freundlieb.
4: Es geht um sogenannte Deepfakes, bei denen zum Beispiel Gesichter oder Stimmen von realen Personen mithilfe von KI-Programmen täuschend echt in Pornos eingefügt werden. Diese Programme sollen künftig verboten werden. Das neue Verbot soll explizit auch für Inhalte gelten, die sexuellen Kindermissbrauch darstellen. Jetzt muss unter anderem noch das Europaparlament zustimmen. Das ist in der Regel eine Formalie.
2: Es ist der größte Erfolg der Vereinsgeschichte. Der SC Freiburg steht im Finale der Fußball-Europa League. Gegen Sporting Braga haben die Freiburger nach der knappen Hinspielniederlage mit einem 3:1 Heimsieg den Spieß umgedreht. Im Finale geht's in 2 Wochen gegen Aston Villa um den Pokal.
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5: Aktuell sind die Straßen frei zwischen Neckar und Alb. Kommt gut an euer Ziel.
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